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1: Es ist 5 Uhr, hier ist Julian Cooper. Heute Abend gibt's auch in NRW was extrem Seltenes am Himmel zu sehen, eine Sonnenfinsternis. Das heißt, der Mond schiebt sich für kurze Zeit über die Sonne und verdeckt sie. Als Live-Reporter Marvin Konrad sagt, wo und wann man die Sonnenfinsternis bei uns am besten sehen kann.
2: Entscheidend ist heute vor allem der Standort. Freie Sicht Richtung Nordwesten, möglichst ohne Häuser, Bäume oder Hügel. Zwischen 85% und 90% der Sonne werden vom Mond verdeckt, im Süden etwas mehr als im Norden, aber mit dem bloßen Auge macht das gar keinen Unterschied. Das Maximum ist gegen 20.12 Uhr, die Sonne steht dann nur noch knapp über dem Horizont und unbedingt nur mit spezieller Schutzbrille hinschauen. Die sind allerdings schon vielerorts ausverkauft.
1: Ein Riesenevent ist die Sonnenfinsternis heute in Spanien, da wird die Sonne komplett vom Mond verdeckt. In der EU gelten ab heute neue Regeln für Verpackungen, damit es bald weniger Müll gibt. Die Regeln kommen aber schrittweise. Zuerst neu ist eine Obergrenze für die Chemikalie PFAS, zum Beispiel in Brötchentüten oder Pizzakartons. Ab 2030 sind dann so kleine Ketchup-Tütchen im Restaurant und Marmeladenpackungen im Hotel verboten, außerdem Plastikfolie um Obst und Gemüse. In Kolumbien versuchen Retter immer noch Überlebende zu finden nach dem heftigen Erdbeben vorgestern. Jetzt hat es in einem Ort ein Happy End gegeben. Eine Frau war fast 30 Stunden lang zwischen Trümmern eines eingestürzten Gebäudes eingeklemmt. Dann konnten Feuerwehrleute sie retten. Bei der Leichtathletik-EM in England hat es am Abend 2 Medaillen für Deutschland gegeben. Sprinter Owen Unser hat über die 100 Meter Bronze geholt. Er startet allerdings unter Bewährung. Ihm wird vorgeworfen, eine Dopingprobe nicht abgegeben zu haben.
3: Ich habe ein unfassbar starkes Team hinter mir. Ich war auch ein Stück weit für die, dass ich denen zeigen konnte, ey, ich vertraue euch, ihr macht den Rest und ich kann mich auf der Bahn konzentrieren.
1: Silber gab es im Hammerwurf für Merlin Hummel. Heute geht es bei der Leichtathletik-EM im Zehnkampf los. Einer der Top-Favoriten ist Weltmeister Leo Neugebauer.
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1: Das geht schnell. Heute gibt es den ganzen Tag lang Sonne und blauen Himmel. Dazu in Arnsberg und Dorsten bis 29 Grad, in Hagen und Kleve 30 und in Düsseldorf bis 31 Grad.

Yo, hier ist 1 Live Digi. Mit ein bisschen Reezy und einem Track aus seiner EP, die diesen Sommer rausgekommen ist mit dem Titel Hot Girl Summer. Reezy, ein Mann, der übrigens Brillenträger ist. Wenn ihr manchmal Fotos von ihm seht auf der Bühne, die Sonnenbrille trägt er nicht, weil es cool aussieht, sondern weil die Stärke hat und weil er sonst literally nichts sehen würde, was passiert vor ihm auf der Bühne. Ich kann da mitfühlen, weil ich auch Brille trage. Aber was ich auch geil finden würde mal bei Reezy, ist so auf der Bühne mal so ein Monokel. So ein Monokel mit so einer goldenen Kette dran. Würde, glaube ich, auch sehr gut aussehen. Dieser Track heißt Comeback. Das ist Reezy jetzt hier in 1 Live Digi.

0: Wenn auch ihr immer wieder einen amerikanischen Schauspieler mit Schnörres in euren Insta-Feed reingespült bekommt, dann ist es wahrscheinlich er hier.
1: Schön, dass Sie hier sind. Schön, dass Sie hier sind. Mit diesem Song heißen wir Sie willkommen.
0: So, hey. Das sag ich, Lisa Euchin, Einzelheftigi. Ted Lasso ist das. Der College-Football-Coach, der keinen Plan von seinem Job hat. Brünja aus dem Digi-Team, du hast Staffel Nummer 4 von Ted Lasso gesehen. Ist er jetzt draußen? Eigentlich sollte ja nach Staffel 3 schon fertig sein, ne? Wie haben sie denn jetzt die Kurve bekommen?
2: Also in Staffel 3 ist Ted ja zurück in die USA gegangen, um wieder bei seiner Familie zu sein.
0: Genau.
2: Nachdem er ja jahrelang die Fußballmannschaft von Richmond in England trainiert hat, hat er sich ganz tränenreich verabschiedet.
1: Ich bin unfassbar stolz, ein Teil von diesem Team zu sein. Ich liebe euch Jungs.
2: Ja, aber jetzt fliegen Rebecca, Keely und Higgins nach Kansas, um Ted wieder zurückzuholen.
0: Na gut, und ich denke mal, oh Wunder, das klappt, weil sonst wäre ja die neue Staffel schnell vorbei.
2: Ja, das klappt. Ted ist zurück in Richmond, aber dieses Mal mit so einer kleinen Änderung.
3: Willkommen zurück, Coach.
4: Danke, Sir.
3: Blöd, dass du nur Mädels trainierst.
2: Ja, er soll die Frauenmannschaft von Richmond trainieren.
0: Okay, aber ist der Vibe immer noch gut? Also passt das auch in Staffel 4 alles so für dich?
2: Ja, also Ted Lasso Staffel 4 ist genauso witzig, emotional und wholesome wie die anderen. Und es passieren wieder Dinge, die erstmal ganz random erscheinen und dann aber plötzlich voll die wichtige Bedeutung haben. Also ich habe schon so ein paar der alten Figuren vermisst, die jetzt nicht mehr dabei sind. Aber mit den neuen bin ich auch sehr schnell warm geworden und dann war auch alles wieder da.
0: Ach, sehr gut. Ob auch ihr warm werdet mit Staffel 4 von Ted Lasso, könnt ihr abchecken auf Apple TV.

0: Wirklich, ich habe so sehr Sport geliebt, dass ich irgendwann selber zur Trainerin wurde. Ihr glaubt's mir nicht. Ihr hört ein Live Digi, ich bin Janina. Und wirklich, ich habe es dann irgendwann wieder sein gelassen, weil es wurde mir dann doch zu krass. Aber wir lieben trotzdem alle Leute, die aus ihrer Leidenschaft mehr machen und davon im besten Falle noch in ein Live Digi erzählen. So wie Digi-Hörerin Isa, die kommt aus Spenge und die liebt Twirling. Habt ihr auch noch nie was von gehört? Check ich, weil ich habe auch gar keinen Plan.
1: Wenn mich jemand fragt, was Twirling ist, dann sage ich meistens immer Google einfach, weil es dann leichter ist. Aber an sich kann man zu einer rhythmischen Sportgymnastik vergleichen und da tanzen wir mit einem Stab, wo wir verschiedene Tricks und Elemente ausführen und das dann mit dem Tanzen vereinen. Ich war natürlich für sie diese kleine nervige Schwester, die immer das machen wollte, was sie auch macht und habe seitdem auch nicht mehr ansatzweise mal darüber nachgedacht, von diesem Sport auch wegzugehen. Und vor jedem Auftritt, da ist man immer so nervös, dass es einem übel ist, aber sobald man auf der Bühne ist, blendet man alles einfach aus und du tanzt in dem Moment einfach für dich und für dein Team. Wir unterstützen uns auch während des Tanzens alleine durch die Hebungen. Es sieht so leicht aus, aber jeder, der mal einen Stab in der Hand hatte, weiß, wie schwer das eigentlich ist. Und die Kunst darin ist auch einfach, es leicht aussehen zu lassen.

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1: 6 Uhr, hier sind Julian Cooper
2: und Jan Bungert. Heute Abend gibt's am Himmel was Besonderes zu sehen, eine Sonnenfinsternis. Dabei schiebt sich der Mond für kurze Zeit vor die Sonne.
1: In NRW wird er sie zwar nicht ganz verdecken, aber zum größten Teil, knapp 90%. Dann wird von der Sonne also nur noch eine schmale Sichel zu sehen sein.
2: Das Ganze spielt sich allerdings kurz vor Sonnenuntergang ab, deswegen braucht man freie Sicht nach Nordwesten, ohne große Gebäude, Bäume oder Berge im Weg. Immerhin, Wolken sollten heute ab 19 Uhr kein Problem sein.
1: Ohne spezielle Schutzbrille sollte man aber nicht in die Sonne gucken. Auch nur kurz reinschauen kann die Augen dauerhaft verletzen. Wer jetzt keine Schutzbrille mehr bekommt, kann die Sonnenfinsternis aber auch in mehreren Livestreams schauen.
2: Da gibt's dann auch eine totale Sonnenfinsternis, wie sie zum Beispiel auf Mallorca und in Nordspanien zu sehen sein wird. Da wird die Sonne also kurzzeitig komplett vom Mond verdeckt.
1: Die Bundesregierung will heute ihr Go geben, damit es bald mehr BAföG gibt. Das hatten CDU, CSU und SPD schon länger geplant. Weil aber das Geld gefehlt hat, gab es ein längeres Hin und Her, wann genau das BAföG Plus kommt.
2: Der Plan ist jetzt, dass es in zwei Schritten mehr Geld gibt. Zum Sommersemester 2029 dann 563 Euro.
1: Für Transgender unter 19 Jahren gibt es in den USA starke Einschränkungen. Präsident Trump hat entschieden, dass der Staat nicht mehr bezahlt für Hormonbehandlungen oder geschlechtsangleichende OPs.
2: Trump sagt, die hätten bisher zu undenkbarem Schaden geführt. Mehrere Organisationen kritisieren, dass Trump damit Transjugendliche und ihre Familien unter Druck setzt.
1: Bei der Leichtathletik-EM in England gab es gestern Abend zwei weitere Medaillen für Deutschland. Silber im Hammerwerfen für Merlin Hummel und Bronze im 100-Meter-Sprint für Owen Ansah.
3: Ich bin glücklich, ich konnte zeigen, dass ich zu den Schnellsten gehöre. Ich bin der Drittschnellste in ganz Europa, ist irgendwie crazy.
1: Heute geht's im Zehnkampf los, unter anderem mit Weltmeister Leo Neugebauer.
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2: Die Sonne scheint heute von morgens bis abends, also bis zur Finsternis. Dazu trocken und die Temperaturen gehen wieder hoch. In Bad Berleburg und Ibbenbüren 27 Grad, in Mahl und Schleiden 29, in Hürth bis 31 Grad.

0: Wer hat die Eier und schreibt bei seinen Hobbys im Lebenslauf wirklich seine richtigen Hobbys hin? Sei mal ehrlich. Also ich weiß nicht, ob ich da hinschreiben würde, dass ich gerne irgendwie so Kreuzworträtsel mache, wie so eine Omi. Aber wenn Digi-Hörerin Joyce aus Brühl ihr Hobby oder ihre Leidenschaft da hinschreiben würde, ich würde es schon ein bisschen feiern.
1: Fashion ist so wirklich mein größtes Ding und ich liebe das wirklich abgöttisch. Eine Art, um sich auszudrücken, um Statements zu setzen, einfach um sich selber zu verkörpern. Also wenn ich so mein Lieblingspiece anhabe, ich finde, man fühlt sich einfach direkt viel besser. Man fühlt sich mehr nach sich selber. In Vintage Läden zu gehen und dann stundenlang durchzugucken. Das ist schon so, also könnte ich mich stundenlang mit beschäftigen. Aber wenn ich jemanden sehe, der einen geilen Style hat, das macht mich sehr happy. Dann auch ab und zu mal ein Kompliment zu geben, dann noch Kompliment zurückzubekommen, finde ich einfach schön, wenn man so mit fremden Leuten das

Also das war jetzt hier schon in Airwaves mit drin, in Hauseingang, in Paris Freestyle und natürlich in Shababes. Auch sehr gutes Wortspiel aus Shababs und Babes. Shabab, vielleicht kennt ihr das, ist auf Arabisch eben sowas wie Jugendlicher oder Jungs, Leute. Und diesmal in seinem neuen Song hat es sich aber anscheinend ausgeschababbt. Weil in diesem Song, habe ich nachgeguckt, kommt Shabab kein einziges Mal drin vor. Hört ihr trotzdem jetzt gern hier in 1Live Digi, das hier ist Pasha, nimmt für euch mit Augenblick.

0: Tag, hallo, hier ist 1Live.digi. Ich bin Fritz. Spider-Man, Captain America, Wolverine, alle gegeneinander kämpfen sie. Das geht jetzt im neuen Spiel aus dem Marvel-Universum.
1: Marvel Token Fighting Souls.
0: Marvel Token, habt ihr jetzt gerade gehört, die Stimme hat's gesagt, Marvel Token Fighting Souls heißt das neue Game. Aus 20 Helden kann man da auswählen und sich ein Vierer-Team zusammenstellen. Tobi aus dem Digi-Team, kann ich die dann auch mischen, wenn ich will?
2: Ja, das ist völlig egal. Und der Kern des Spiels ist tatsächlich der Multiplayer-Modus oder halt die vielen Multiplayer-Modi, die es da gibt online. Und das Wichtigste beim Kämpfen sind halt die Kombinationen aus den Angriffen, die Treffer beim Gegner möglichst gut zu koordinieren, ja, weil einfach wild auf den Tasten rumhämmern, das bringt absolut nicht viel. Mhm. Deshalb solltest du echt viel üben, bevor du dich online in Prügeleien stürzt. Und dafür gibt es einen Story-Modus, beziehungsweise 5 verschiedene Stories mit verschiedenen Heldengruppen.
0: Okay, und was genau ist die Story?
2: Ja, ich sag mal so, die Oberstory ist, ein außerirdischer Champion, der fordert die Marvel-Figuren heraus. Entweder besiegen sie ihn als Endgegner eines Kampfturniers oder die Erde wird vernichtet.
0: So richtig neu klingt das jetzt aber auch nicht.
2: Nee, wirklich originell ist es nicht, aber spannend ist die Erzählweise. Ja. Das Ganze passiert nämlich wie ein Manga, Standbilder von rechts nach links, die aber dafür wirklich gut synchronisiert. Von der Inszenierung, den Animationen her, wirklich ein gelungenes Prügelspiel. Zumindest auf der PlayStation. Auf dem PC liest man im Netz aktuell noch von vielen technischen Problemen. Da würde ich noch abwarten, bis die ersten Patches raus sind.
0: Marvel Token Fighting Souls, ein Prügelspiel im Marvel-Universum mit allen möglichen Helden, vorgestellt von Tobi aus dem Digi-Team.

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1: Es ist 7 Uhr, hier sind Julian Cooper
2: und Jan Bungartz. Heute Abend gibt's am Himmel was Besonderes zu sehen, eine Sonnenfinsternis. Dabei schiebt sich der Mond für kurze Zeit vor die Sonne.
1: In NRW wird der See zwar nicht ganz verdecken, aber zum größten Teil, knapp 90%, dann wird von der Sonne also nur noch eine schmale Sichel zu sehen sein.
2: Das Ganze spielt sich allerdings kurz vor Sonnenuntergang ab, deswegen braucht man freie Sicht nach Nordwesten, ohne große Gebäude, Bäume oder Berge im Weg. Immerhin, Wolken sollten heute ab 19 Uhr kein Problem sein.
1: Ohne spezielle Schutzbrille sollte man aber nicht in die Sonne gucken, auch nicht kurz reinschauen, das kann die Augen dauerhaft verletzen. Wer jetzt keine Schutzbrille mehr bekommt, kann die Sonnenfinsternis aber auch in mehreren Livestreams schauen.
2: Da gibt's dann auch eine totale Sonnenfinsternis, wie sie zum Beispiel auf Mallorca oder in Nordspanien zu sehen sein wird. Da wird die Sonne also kurzzeitig komplett vom Mond verdeckt.
1: Die Bundesregierung will heute mehrere Pläne anschieben. Einer ist, dass es für Azubis und Studierende bald mehr BAföG geben soll, allerdings etwas später als mal geplant.
2: Außerdem will Innenminister Dobrindt, dass die Geheimdienste in Deutschland mehr machen können, zum Beispiel Handys manipulieren und abhören oder Unternehmen hacken.
1: Wer rund um die Urlaubsinsel Bali in Südostasien unterwegs ist, muss häufig mit Fähren fahren. Auf einer brennt es gerade. Sie war unterwegs zur Nachbarinsel Lombok.
2: Über 100 Leute konnten bisher gerettet werden. Allerdings kommen die Feuerwehrleute noch nicht an die restlichen Leute von der Fähre ran, weil die Wellen so hoch sind.
1: Bei der Leichtathletik-EM in England hat es am Abend 2 Medaillen für Deutschland gegeben. Sprinter Owen Unser hat über die 100 Meter Bronze geholt. Er startet allerdings auf Bewährung, weil er eine Dopingprobe nicht abgegeben hat.
3: Ich habe ein unfassbar starkes Team hinter mir. Ich war auch ein Stück weit für die, dass ich denen zeigen konnte, ey, ich vertraue euch, ihr macht den Rest und ich kann mich auf der Bahn konzentrieren.
1: Silber gab es im Hammerwurf für Merlin Hummel.
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2: Heute gibt's den ganzen Tag lang Sonne und zwischendurch kaum mal eine Wolke. Dazu wieder wärmer in Münster und Warburg. 28 Grad in Soest und Gummersbach 29. In Duisburg bis 30 Grad.
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0: Tag, hallo, hier ist 1Live.dg, ich bin Fritz. Was war das im Mai? Ein Riesenhype um diese Off-Campus-Serie auf Prime Video, ne? Es ist ja diese Eishockey-Love-Story, die auf der Buchreihe von Al Kennedy basiert. Und von der gibt's jetzt eben ein neues Buch. Love Song heißt das Buch erstmal. Kommt bestimmt auch wieder eine neue Serie irgendwann raus. Aber wir reden über das Buch. Simone aus dem Digi-Team, ist dieser neue Lesestoff wieder Teil einer Buchreihe?
1: In dem Sinne kein Teil einer Reihe, aber spielt im Prinzip noch in diesem Off-Campus-Universum. Mhm. Also die Hauptfiguren stammen aus der nächsten Generationen, spielen aber kein Eishockey.
0: Also die Kinder der Figuren aus der Serie, beziehungsweise den ersten Bänden.
1: Ganz genau. Also es geht um Wyatt Graham, dem Sohn von Garrett und Hannah aus Band 1 und um Blake Logan, die Tochter von John und Grace aus Band 2.
0: Okay.
1: Und die beiden, die verbringen unfreiwillig den Sommer zusammen im gemeinsamen Ferienhaus der Familien. Sie wollte dort über eine Trennung hinwegkommen und er eine Schreibblockade überwinden.
0: Ist er Autor oder was muss der schreiben?
1: Er ist Musiker und wirklich so das absolute Klischee von so einem Rockstar-Fuckboy und ist natürlich emotional so gar nicht zugänglich.
0: Bis dann diese Blake wahrscheinlich um die Ecke kommt.
1: Ja, aber natürlich nicht direkt. Also sie war nämlich schon als Teenager in ihn verknallt, wurde aber mal ganz hart abgewiesen von ihm und deswegen wollen sie sich eigentlich komplett aus dem Weg gehen. Mhm. Das klappt natürlich überhaupt nicht. Also ein Buch mit einer Menge Tension und auch extrem viel Spice,
0: okay,
1: aber schon auch ein bisschen romantisch und auch sogar deep wird's ein bisschen.
0: Okay, also ordentlich Gewürze drin. Spicy ist es. Love Song von Al Kennedy ist jetzt draußen als Buch. Und wie gesagt, ich rechne fest damit, dass da dann auch wieder eine Erfolgsserie draus wird.

0: Ich bin Janina, ihr hat 1 FDG, was geht? Und ich wurde gestern tatsächlich noch gefragt, was glaubst du, Janina? Wer ist dein Star-Look-alike? Boah, ich finde sowas ja immer so ein bisschen wack, ne? Von sich selbst dann zu sagen. Also ich glaube, ich sehe aus wie Demi Lovato. Alter, wie selbstverliebt muss man sein? Also nein, glaube ich nicht, dass ich so aussehe. Aber es gibt ja nicht nur so Look-alikes, sondern auch Sound-alikes. Also, dass man so klingt wie jemand. Vor allem bei Sängern. Und jetzt wurde der britische Sänger Femi in einem Apple Music Interview gefragt, mit wem er soundmäßig so verglichen wird. Was hat er schon so gehört? Und vielleicht habt ihr jetzt auch jemanden im Kopf, denn Femi, der klingt so. Okay, was meint ihr? Wie könnte er klingen? Wie wer? Also er selbst hatte in einem Interview das hier gesagt.
1: Frank Ocean.
2: Really?
1: Yeah, it'd be Frank Ocean.
2: Why do you think you get compared so much to Frank?
1: I say maybe vocally. They kind of sound like how I want to sound.
2: Mm.
1: I trained my voice when I was younger. Like I'd sing a lot of their songs, even like school. I do like covers of their songs and stuff like that to kind of like train my voice.
0: Also er sagt, ja, ihm wird voll oft gesagt, dass er wie Frank Ocean klingt. Der hat aber früher auch sau viele Cover von Frank Ocean gemacht, sich das so antrainiert mit seiner Stimme. Also Frank Ocean war irgendwie so voll die Inspiration. Und Frank Ocean, der klingt ja so. Also ich finde schon, da gibt es so ein paar Parallelen, oder? Trotzdem hat ja jeder Künstler so seinen eigenen Sound und seinen eigenen Stil. Und den von Femi, den feiern wir wirklich sehr hier in 1Live Digi. Deswegen spiele ich euch jetzt seinen viralen Track. Das hier ist Noble für euch

Wie weit würdet ihr gehen, Freunde? Also für die Liebe oder für euren Job oder so. Ihr habt 1Live Digi, ich bin Janina und ich frage mich, würdet ihr woanders hinziehen oder so? Ihr habt 1Live Digi, ich bin Janina und ich frage mich, würdet ihr woanders hinziehen oder vielleicht sogar auswandern für jemanden oder für irgendwas? Also ich bin für meinen

0: inspirierend, wie hooked ihr sein könnt von euren Leidenschaften. Und deswegen geben wir euch den Raum, von euren Leidenschaften zu erzählen. Steffi hat das auch gemacht.
1: Das ist halt meine Leidenschaft, weil ich mag es, mich zu bewegen und das dann halt weiterzugeben an Menschen, die es gerade brauchen. Das ist einfach am Ende eine tolle Energie und es macht mir halt einfach Spaß zu unterrichten. Ich habe gemerkt, der Wunsch ist in mir, halt ich will raus in die Welt. Und ja, habe ich mich einfach online beworben und dann Kreta, Ägypten oder Kap Verden. Da war ich so, okay, let's go to Kreta. Jetzt bin ich gerade in Marokko, genauer gesagt in Agadir im Clubhotel und bin als Fitnesstrainerin hier. Und das ist halt so cool. Ich habe halt meinen Hauptjob und dazu kann ich halt abends hier auf der Bühne stehen, tanzen. Und das ist halt zum Teil Urlaubsfeeling, aber du arbeitest halt dort. Dein Arbeitsweg ist, du siehst Strand, Meer, glückliche Menschen, die haben Bock drauf. Das ist halt echt schön. Ich habe gerade meinen Wunsch erfüllt und lebe gerade da drin. Und ja, genieße es, weil ich weiß, OWL läuft nicht weg. Wenn ich wiederkomme, ist immer alles noch gleich.
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1: 8 Uhr, wir sind Julian Cooper
2: und Jan Bongartz.
1: Und wir gucken auf neue EU-Regeln, die ab heute gelten, für Verpackungen. Denn die sorgen für jede Menge Müll. Damit der weniger wird, kommen jetzt schrittweise neue Vorschriften.
2: Los geht's mit PFAS. Diese Chemikalien sind bisher in Beschichtungen, die dafür sorgen sollen, dass Burgerboxen und Pommes-Tüten nicht durchsiffen. Auch in Brötchentüten können sie sein. Dafür braucht es ab jetzt Alternativen, denn PFAS bleiben sehr lange in der Umwelt und stehen in Verdacht, gesundheitsschädlich zu sein.
1: Ab 2030 werden die Verpackungsregeln dann weiter verschärft. Zum Beispiel werden kleine Ketchup-Tütchen im Restaurant oder diese kleinen Marmeladenpackungen in Hotels verboten, genau wie Plastikfolie um Obst und Gemüse.
2: Für Ärger sorgt gerade noch ein anderer Teil der EU-Verpackungsregel, für Kartons beim Online-Shopping. Vor allem kleinere Händler kritisieren, dass die neue Vorschrift großen bürokratischen Aufwand und Zusatzkosten bringt. Sie könnten dadurch ihre Sachen nicht mehr in andere EU-Länder verschicken.
1: Heute Abend gibt's ein Event, das so nur alle paar Jahrzehnte kommt. In NRW ist eine Sonnenfinsternis zu sehen. Die Sonne wird zu knapp 90% vom Mond verdeckt. Los geht's um kurz nach 19 Uhr.
2: Der Leiter vom Planetarium in Münster sagt, was man beachten sollte.
3: Um 20.11 Uhr ist das Maximum. Das ist eben, wo die meiste Sonne bedeckt ist. Und man braucht eine Sonnenfinsternisbrille, damit man das Ganze sicher beobachten kann.
2: Die Brillen sind allerdings in vielen Läden schon ausverkauft.
1: Im Rhein und vielen anderen Flüssen ist immer noch total wenig Wasser und das sorgt für viele Probleme. Die sind heute nochmal Thema für Bundesverkehrsminister Bilger.
2: Er spricht sich mit seinen Kolleginnen und Kollegen aus den anderen Bundesländern ab. Frachtschiffe können zum Beispiel gerade nur wenig Ladung mitnehmen.
1: In Aachen ist am Abend die Reit-WM eröffnet worden. Viele Promis waren bei der Show, vor allem Royals.
2: Und gerade läuft auch die Leichtathletik-EM in England. Da hat es am Abend wieder Medaillen für Deutschland gegeben. Silber im Hammerwerfen für Merlin Hummel und Bronze im 100-Meter-Sprint für Owen Ansah.
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1: Heute gibt es den ganzen Tag lang Sonne und blauen Himmel. Dazu in Bielefeld und Rheine 27 Grad, in Bochum und Monschau 29, in Siegen bis 32 Grad.

0: Okay, so eine Musik habe ich gerade gebraucht, Leute. Ich bin Janina, ihr hört 1Live.dg, weil, Alter, ich kann es nicht ablegen, sorry. Ich weiß, es gibt genug Leute, die haben große Fresse in Kommentaren und die haten nur rum auf Insta oder TikTok, aber ich werde jedes Mal aggressiv dabei. Bei Comedian Josefa Walter findet man leider auch genug Leute, die ihre Kommentarspalten mit Bullshit füllen. Aber ey, wir sind jetzt hier im Zen, okay? Wir ignorieren das aber trotzdem nicht. Josefa kommentiert nämlich dagegen. Macht sie ab jetzt regelmäßig hier in 1Live.dg. Vielleicht ist es ja auch eine Inspiration für euch, wenn ihr auch Hater auf Social Media haben solltet. Und diesmal hat Josefa ihrer Haterin Heike einen Kommentar dagelassen.
1: Heike schreibt, unlustige Gen Z-Göre. Daran sind zwei Dinge sehr cute. Erstens die Tatsache, dass Heike meine bald 30-jährige Existenz unter Gen Z verbucht und ich für einen Moment bei den coolen Kids mitmachen darf. Ein bisschen wie so eine Oma, die mit einem TikTok-Tanz zu Jason Derulo viral geht und danach Kult ist. Danke dafür. Zweitens das Wort Göre, das ist ein wirklich sehr tolles Alte-Leute-Wort, von denen ich hiermit gerne mehr in den Sprachgebrauch zurückbringen würde. Können wir nicht einfach wieder so reden? Ich fang an. Heike, du alte Gewitterziege. Bist du eine verstrahlte Pissnelke oder was? Das ist doch Oberaffen geil hier. Mach mal halblang. Geil, Alter. Warum reden wir denn nicht mehr so?

0: Wenn ihr TikTok aufmacht und heulende Menschen seht, sind es bestimmt Bücherfans, weil es gibt jetzt ein neues Buch, das bringt gefühlt ganz BookTok zum Weinen. Das heißt, gut genug für ein halbes Leben von Evan Normandin. Und meine Digi-Kollegin Gesa hat es für uns mitgebracht. Gesa, worum geht's denn in dem Buch?
1: Also es geht hier um Rose und Landon. Die beiden lernen sich während des Studiums kennen und verlieben sich. Es wird sehr schnell, sehr intensiv zwischen ihnen. Aber irgendwie scheinen die auch wirklich, ja, man kann schon sagen, perfekt füreinander zu sein.
0: Okay, aber dann gibt's bestimmt irgendwo einen Haken, oder?
1: Genau, und das erfahren wir, weil das Buch auf zwei Zeitebenen erzählt wird. Die eine beginnt in ihrer Studienzeit. Das sind so die Rückblicke. Da erleben wir, ja, wie die Beziehung immer ernster wird, sie irgendwann heiraten. Ja, und die andere Zeitebene, die spielt jetzt in der Gegenwart. Und da sind Rose und Landon kein Paar mehr.
0: Okay. Darfst du verraten, was passiert ist?
1: Nee. Das erfahren wir auch tatsächlich erst relativ am Ende. Was ich aber schon noch sagen kann, und das ist eigentlich das Krasse hier, Rose hat eine Pille genommen, die sie ihr gesamtes Leben hat vergessen lassen. Also da sind wirklich gar keine Erinnerungen mehr in ihrem Kopf.
0: Ey, boah, sowas finde ich immer richtig gruselig, ne? Also warum macht man das? Oder wieso ist das überhaupt möglich, dass sowas geht mit so einer Pille?
1: Ja, das ist so ein bisschen der Science-Fiction-Part hier in der Story. So eine Pille gibt's ja nicht wirklich, aber hier eben schon. Und Landon kann Rose' Entscheidung überhaupt nicht akzeptieren. Er hofft, dass, wenn sie wirklich füreinander bestimmt sind, sie sich auch ein zweites Mal in ihn verlieben wird. Also kämpft er um sie. Wirklich krasse, krasse Story. Bringt einen auch nochmal zum Nachdenken. So über Liebe, Freundschaft, Trauer und eben auch über die Bedeutung und den Wert von Erinnerung. Also das ist schon wirklich heftig, wenn die dann
0: sehen. Okay, sehr, sehr deepes Buch. Genug für ein halbes Leben. Von Evan Normandin gibt's jetzt im Handel.

Sag mal, Herr von und zu Mr. Ex-President Barack Obama. Was hat dieser Song denn bitte auf ihrer Sommerplaylist 2026 verloren? Warum hat es Marvin Gaye mit Let's Get It On auf die Barack Obama Summer Playlist 2026 geschafft? Was verbinden Sie mit diesem Song? Die viel wichtigere Frage für mich ist, why the fuck hat es Blumengarten, Kid Creek und Shereen David mit Gut Genug nicht drauf geschafft? Der Song hat auch da drüben in Amerika komplett eingeschlagen. Und Barack Obama ist doch eine coole Sau. Barack, wo gut genug? Wo? Da sind auch noch andere Banger auf der Playlist mit drauf. Hab ich doch gesehen. Hier Tampa City mit Self Aware. She Did It Again von Tyler und Zara Larsson. Ray mit Where's My Husband? Alles drauf, ey. Der Mann ist einfach cool. Barack, auch wenn gut genug nicht auf deiner Sommerplaylist ist, ich möchte dir sagen...

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1: 9 Uhr, wir sind Julian Cooper
2: und Jan Bungartz. Heute Abend werden wohl viele nach oben gucken. Auch in NRW gibt es eine Sonnenfinsternis zu sehen. Los geht es um kurz nach 19 Uhr.
1: Dann wird sich der Mond für kurze Zeit vor die Sonne schieben und sie teilweise verdecken. In Deutschland zu knapp 90%.
2: Wer sich das angucken will, braucht freie Sicht nach Nordwesten, ohne große Gebäude oder Bäume im Weg. Und ohne spezielle Schutzbrille sollte man auch nicht in die Sonne gucken. Das kann die Augen dauerhaft verletzen. Die Brillen sind inzwischen oft ausverkauft. Es gibt aber auch Livestreams zur Sonnenfinsternis.
1: Ein Riesending ist die heute unter anderem auf Mallorca und in Nordspanien, denn da ist sogar eine totale Sonnenfinsternis zu sehen. Viele Unterkünfte sind deshalb ausgebucht. In Deutschland gibt es die nächste totale Sonnenfinsternis erst im Jahr 2081.
2: Die Bundesregierung will heute mehrere Pläne anschieben. Einer ist, dass es für Azubis und Studierende bald mehr BAföG geben soll. Allerdings etwas später als mal geplant.
1: Außerdem will Innenminister Dobrindt, dass die Geheimdienste in Deutschland mehr machen können, zum Beispiel Handys manipulieren und abhören oder Unternehmen hacken.
2: In den USA geht es heute vor Gericht um die Frage, wie süchtig Instagram macht. 4 Bundesstaaten haben den Meta-Konzern dahinter verklagt und fordern eine hohe Strafe.
1: Sie sagen, dass Meta seine Apps extra so produziert, dass man immer dranbleibt, wenn man zum Beispiel endlos weiterscrollen kann und viele Benachrichtigungen bekommt. Auch die EU ermittelt deswegen gegen Meta.
2: Bei der Leichtathletik-EM in England geht heute der Zehnkampf los, unter anderem mit Leo Neugebauer. Der gilt als Topfavorit.
1: Gestern Abend konnte das deutsche Team 2 weitere Medaillen feiern. Silber für Merlin Hummel im Hammerwerfen und Bronze für Sprinter Owen Unser über 100 Meter.
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2: Heute scheint die Sonne von morgens bis abends. Dazu trocken. Temperaturen gehen auch wieder hoch in Höxter und Dortmund 28 Grad, in Wesel und Waldbröl 29, in Düren bis 32 Grad.

Kräftig hier und stellt euch mal vor, ihr wollt DJ werden, ne? Ihr sucht aber noch einen passenden DJ-Namen. Wie wär's denn, wenn ihr einfach euren Vornamen nehmt und dann einfach Hype als Nachnamen? Also, keine Ahnung, Marcel Hype, Raphael Hype oder Frederike Hype. Es klingt komplett bodenlos, ich merk's selber, ein bisschen eingebildet auch. Aber ey, genauso hat's James Edward Lee Marsland gemacht. Hat sich ganz bodenständig eben James Hype dann genannt. Aber bei ihm hat's geklappt, er hat den Hype manifestiert und schwupps, überall in den Charts, absolut check. Dazu noch eine eigene Residency im besten Club der Welt. Check. Und zwar im High auf Ibiza. Dann hat er nur die fettesten Festivals überhaupt gespielt. Check. Lollapalooza Big Weekend von BBC Radio 1 und natürlich auch das Tomorrowland. Naja, und so hypt sich James Hype halt immer weiter. Jetzt auch mit seiner neuen Single hört ihr jetzt hier in 1Live Digi Serotonin. Alles richtig gemacht mit dem Namen, würde ich mal sagen.

0: Sag mal Leute, habe ich euch eigentlich schon meine Mückenstory aus dem Studio erzählt? Hier ist Lennart in 1Live Digi. Ich hatte letztens während der Sendung, da flog hier auf einmal so eine Mücke rund um meinen Kopf. Ich dachte, das kann doch nicht wahr sein. Wo kommt denn jetzt die Mücke hierher? Gut, ich hatte das Fenster offen, selbst schuld. Aber ich habe dann tatsächlich, ich sag's jetzt einfach, ich habe den Kampf aufgenommen, ich habe die Mücke zerschlagen und dann fiel sie runter auf das Mischpult. Ihr müsst euch vorstellen, hier vor meiner Nase, da liegen halt tausende Knöpfe und Regler, wo ich dann hier so Musik steuern kann und so im Studio. Und da war diese Mücke aber weg und ich dachte, das kann doch nicht wahr sein. Ist sie jetzt wirklich in diesen kleinen Schacht von dem Regler gefallen und klebt da jetzt fest und klemmt fest und jetzt können wir keine Musik mehr hören oder wie? Das wäre schlimm im Radio, wenn der Regler für die Musik hakt, weil dann müsste ich ununterbrochen reden und das wollt ihr nicht und das will ich nicht. Aber ich kann beruhigen, also Musik hat trotzdem weiter funktioniert. Ihr hört es ja auch, Musik läuft. Und die Moral von der Geschichte? Töte Mücken nicht. Oder was meint ihr? Was sagt eure Stimme im Kopf?
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Richtig spendabel heute hier in 1F Digi. Brünja aus dem Digi-Team will uns mit auf eine Insel. Nämlich nach Stirling Point. So heißt diese Insel. Und auch

0: nie Kontakt zu ihrem Opa, aber der hat ihnen ein Grundstück vererbt und das will Annie jetzt erstmal auschecken.
1: Ich denke, ich sollte nach Kanada fliegen.
2: Wenn du dich da jetzt reinhängen musst, tu, was du willst.
0: Also geht's nach Kanada auf die Insel Sterling Point.
3: Und da passiert was?
0: Also Annie guckt sich erstmal die Hütte von ihrem Großvater an und da trifft sie jemanden.
4: So brichst du in mein Haus ein und klaust ein Foto von meiner toten Mutter.
5: Sie ist auch meine Mutter.
4: Oh shit.
0: Ja, also Ramona, das ist eine Mädel, ist die leibliche Tochter und Annie und ihr Bruder von der Mutter wurden dann adoptiert.
3: Ah, boah, ey, sorry, aber das ist mir jetzt schon wieder zu kompliziert. Ey, was sagst du? Ist eher so eine Wannabe-Serie?
0: Ja, voll, da passiert echt nicht viel Neues, aber das lieb ich doch. Genauso sollen solche Serien sein wie Every Year After und Der Sommer, als ich schön wurde, einfach richtiges Seelenfutter. Die Serie hat einen richtig schönen Sommer-Vibe, schwere Themen wie Trauer und Schuld werden ganz leicht erzählt und alles in der Traumnatur von Kanada.
3: Okay, dann Sterling Point gibt's jetzt auf Prime Video.

0: Info. Um 10 Uhr, ich bin Celine Wegert.
1: Und ich, Jan Bungertz. Zuerst geht's um die Geheimdienste in Deutschland. Die sollen bald mehr dürfen, zum Beispiel um Terroranschläge zu verhindern oder Angriffe aus dem Ausland abzuwehren.
0: Dazu gehören Sabotageaktionen, Cyberattacken oder Desinformationskampagnen über Social Media. Bisher können die deutschen Geheimdienste darüber Informationen sammeln, aber nicht selbst eingreifen.
1: Die Bundesregierung will heute auf den Weg bringen, dass Bundesnachrichtendienst und Verfassungsschutz bei Bedrohungen selbst aktiv werden dürfen. Zum Beispiel Handys manipulieren, abhören und Daten abfangen können.
0: Um ausländische Angriffe abzuwehren, soll der BND auch Server von Unternehmen hacken, wenn zum Beispiel Internetanbieter oder Plattformen Daten nicht rausrücken wollen.
1: Kritik gibt es daran, dass sich die Kontrolle der Geheimdienste verändern soll. Die Datenschutzbeauftragte befürchtet zum Beispiel, dass sich Leute dann schlechter gegen Überwachung durch die Dienste wehren können.
0: Damit weniger Müll anfällt, gelten in der EU jetzt neue Verpackungsregeln. Die treten schrittweise in Kraft.
1: Ab heute gibt es zum Beispiel eine Obergrenze für PFAS-Chemikalien, die extrem lange in der Natur bleiben. Die Stoffe sind zum Beispiel in Brötchentüten oder Pizzakartons. Ab 2030 sind dann auch kleine Mayo-Tütchen im Restaurant verboten oder Plastiknetze, in denen zum Beispiel Zitronen verpackt sind.
0: In NRW hat es diesen Sommer schon 50 Badetote gegeben. Das liegt auch daran, dass Leute nicht schwimmen können. Einige holen das nach. Die Lebensretter von der DLRG sagen, dass letztes Jahr rund 26.000 Leute Ü18 einen Anfängerkurs gemacht haben.
1: Insgesamt sagt die DLRG, dass die Hälfte der Erwachsenen in Deutschland keine sicheren Schwimmer sind.
0: Für Transmenschen unter 19 Jahren gibt es in den USA starke Einschränkungen. Präsident Trump hat entschieden, dass der Staat nicht mehr bezahlt für Hormonbehandlungen oder geschlechtsangleichende OPs.
1: Trump sagt, die OPs hätten bisher zu undenkbarem Schaden geführt. Mehrere Organisationen kritisieren, dass Trump damit Transjugendliche und ihre Familien unter Druck setze.
0: In Köln haben Unbekannte auf einen Laden für Uhren geschossen, zum zweiten Mal innerhalb weniger Tage. Die Polizei hat Schusslöcher und Patronenhülsen gefunden. Geklaut wurde aber nichts. Die Kripo ermittelt, ob und wie das alles zusammenhängt.
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1: Heute scheint fast durchgehend die Sonne. Es wird sehr warm in Detmold 26, in Aalen und Attendorn 28, in Meerbusch und Bonn bis 31 Grad.
0: Morgen wird es dann nochmal so richtig heiß. Stellenweise sind bis zu 36 Grad drin und Freitag geht die Hitze weiter.
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0: Immer wenn die Bücherbubble hyped ist, ne, denke ich so, oh, ist das jetzt das Buch, weswegen ich endlich mal anfange zu lesen? Es gibt jetzt die Fortsetzung vom Fantasy-Highlight Direbound von Sable Sorensen und die heißt Furybound. Bücherfans drehen deswegen gerade wieder komplett durch und Simone aus dem Digi-Team ist hier. Hol uns doch erstmal ganz kurz in den ersten Teil, Simone.
1: Grob kann man sagen, es gibt zwei Reiche. Zwischen denen herrscht seit 500 Jahren Krieg. In Astriona herrschen Siphone. Das sind so vampirartige Wesen. Und in Nocturna die Menschen, da gibt's das sehr arme, gebeutelte Volk, reiche Adlige und die sogenannten Gebundenen, wie halt auch unsere Hauptfigur Maren. Und da ging's dann im ersten Teil vor allem um ihre Ausbildung, total heftig. Zusätzlich Machtspielchen und Intrigen und so, alles unfassbar spannend.
0: Okay, und wie geht's in Teil 2 jetzt weiter? Also, wenn du das jetzt in der Nicht-Spoiler-Version droppst?
1: Man ist wirklich direkt mittendrin im krassesten Drama, weil der erste Teil halt auch so einen krassen, heftigen Cliffhanger hatte. Habe ich selten erlebt, dass direkt zu Beginn so viel los ist. Spannend hoch 10 und bleibt dann aber auch super, weil dann so die Spicy Love Story Fahrt aufnimmt. Also und dann gibt es wirklich auch wieder ständig Wendungen, mit denen man nicht gerechnet hat. Mhm. Und so viel kann ich sagen, es passieren auch ein paar, so schmerzhafte Dinge.
0: Hey, okay, also einmal durch alle Emotionen, die es so gibt. Bei Furybound von Sable Sorensen. Vielleicht fange ich doch wieder an zu lesen wegen dieses Buches. Die Fortsetzung von Direbound gibt's ab jetzt im Handel.
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Wow, die sind krasser als so ein Chamäleon, ey. Ihr hört eins der Fliege, ich bin Janina. Und ich rede von Cat's Eye. Ihr kennt die Popband mittlerweile ja bestimmt hier aus eins der Fliege. Die sind so krass wandelbar. Also ich meine jetzt nicht vom Äußeren. Also klar, die Sängerinnen haben immer geile Outfits an bei ihren Shows oder in ihren Musikvideos und so. Aber ich meine eher so rein musikalisch. Ich habe gefühlt irgendwie schon alles von denen gehört. Also natürlich Pop, dann irgendwie mal so ein bisschen Latin angehaucht. Dann gab es auch irgendwie mal so R&B oder Trap-mäßige Beats. Und jetzt sind die irgendwie so im ganz klassischen Pop angekommen, habe ich das Gefühl. Und ich komme auf diesen Vergleich mit einem wandelbaren Tier, also mit dem Chamäleon, weil das passt jetzt irgendwie auch voll zu ihrem neuen Pop-Track. Der heißt nämlich Animal und ihr hört das gleich. Das könnte auch ein Track von einem US-Popstar sein oder so. Diese Claps im Beat, diese Melodieführung, ich finde, das ist so US-Pop irgendwie, keine Ahnung. Und ich finde auch, bisher stand Cat's Eye jedes Genre. Egal, was die machen, es passt und es klingt immer trotzdem nach Cat's Eye. Und ich spiele euch jetzt genau diesen Track. Das ist Animal, Cat's Eye in 1FDG für euch.

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0: Leute, ich habe mich ja schon mal geoutet. Ich habe neue Wunschkandidaten fürs Bundeskanzleramt. Felix Lobrecht oder Thorsten Sträter wären da so meine erste Wahl. Aber das wird leider nicht passieren. Wahrscheinlich. Wäre geil. Aber deswegen haben wir in der Redaktion überlegt, okay, gibt es jemanden, den wir trotzdem zu einem Politiker machen könnten, den wir alle geil finden? Und dann haben wir jemanden gefunden. Jemand, der uns Orientierung liefert und uns zum Nachdenken bringt und wirklich das Potenzial hätte auf ein politisches Amt. Und jetzt ist er wirklich 1Live-Digi Bürgermeister geworden. Also auf Spaß zumindest. Aber er würde sich so gut machen, Alter. Content Creator Raiko ist ab jetzt immer für euch da.
1: Was geht ab, liebes Volk? Ich hab mir letztes Mal das Konzert von meiner Lieblingsmusikerin 2 Stunden lang durch das Smartphone von meinem Vordermann reingezogen. Merkt ihr was? Lange da gibst du locker einen Fuffi aus für ein geiles Erlebnis und dann hast du da auf einmal 500 professionelle Livestreamer in der Reihen. Kannst du auch zu Hause bleiben und dir das nachher auf Social Media reinziehen. Lange, ich kann das nachvollziehen, dass man irgendwo auch eine Erinnerung von dem ganzen Spektakel haben will. Aber dafür musst du doch keine ganze externe Festplatte voll machen. Die Rampensäue dieses Landes rackern sich jahrelang ein ab, um dann den ganzen Abend in eure Linsen zu glotzen. Ich erteile hiermit ein inoffizielles Handyverbot. Macht 1-2 Fotos und auch 1-2 Videos. Aber dann klatscht mal den Flugmodus rein und sabbelt mal wieder mit den Menschen neben euch. Vielleicht findest du da auch noch Freunde fürs Leben oder was? Außerdem, guckt auch mal hinter euch. Wenn da ein deutlich kleinerer Mensch steht, dann lasst den auch mal vor. Der Spaß passiert meistens, wenn man es einfach genießt. In diesem Sinne, Glück auf und halt die Ohren steif, Langen.

0: Info.
1: Um 11 Uhr, wir sind Celine Degert
2: und Jan Bungartz. Wer eine Ausbildung macht oder studiert und wenig Geld hat, kann ja Hilfe vom Staat bekommen. BAföG.

0: Die Bundesregierung will heute Änderungen für Azubis und Studierende auf den Weg bringen.
1: Konkret sollen die monatlichen Zahlungen angehoben werden. Bisher liegt der Standard-BAföG-Satz unter dem, was es durch eine andere Sozialleistung gibt, nämlich die Grundsicherung. Und die soll das Existenzminimum absichern.
0: Deswegen soll das BAföG bis 2029 daran angeglichen werden und dann bei gut 560 Euro monatlich liegen. Mehr Geld soll es auch für Leute geben, die nicht mehr bei ihren Eltern wohnen. Geplant ist, die Wohnkostenpauschale anzuheben, ab dem nächsten Sommersemester auf dann 440 Euro.
1: Kritik kommt vom Deutschen Studierendenwerk, denn in vielen Städten reichen auch 440 Euro nicht zum Wohnen. Schon für ein WG-Zimmer würden im Schnitt 512 Euro fällig.
0: Die Bundesregierung will heute auch beschließen, dass die deutschen Geheimdienste mehr Rechte bekommen. Der wichtigste Punkt ist, dass zum Beispiel der Auslandsgeheimdienst bei Gefahr in Zukunft selbst handeln können soll. Was damit gemeint ist, sagt Effi Seibert.
2: Im Bedrohungsfall zum Beispiel dürfen sie Handys manipulieren und abhören. Sie dürfen Datenströme umleiten. Sie dürfen auch zum Beispiel Produktionsanlagen im Ausland sabotieren oder Unternehmen hacken.
1: Die Änderungen bei den Geheimdiensten sind eine Reaktion auf zum Beispiel immer mehr Cyberangriffe.
0: Spotify will mehr gegen KI-Musik tun. Gestern kam schon raus, dass solche Interpreten in Zukunft gekennzeichnet werden.
1: Jetzt ist klar, Spotify will auch an die Musikvorschläge ran. Ab Mitte September sollen alle KI-Songs aus Listen verschwinden, die Spotify für einen zusammenstellt.
0: Sizilien ist jetzt in der Urlaubszeit ein beliebtes Reiseziel. Gerade ist es aber schwierig, dahin oder da wegzukommen. Der Flughafen von Catania bleibt geschlossen.
1: Da in der Nähe ist ja der Vulkan Ätna und der spuckt seit ein paar Tagen wieder Asche und Lava. Bei der Abreise versuchen jetzt viele, auf einen anderen Flughafen auszuweichen oder den Zug zu nehmen.
0: Und die Hitze in Deutschland macht auch Schokoladenfirmen Probleme. Viele produzieren schon für Weihnachten, aber bei den Temperaturen ist es schwieriger, die Weihnachtsmänner zu transportieren.
1: Ein Betrieb in Wattenscheid benutzt deswegen spezielle Folien und Kühlakkus. Bei mehr als 27 Grad kann die Firma im Ruhrgebiet aber nicht mehr ausliefern.
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0: Das macht mit viel Sonne weiter. Wird auch noch wärmer in Warendorf und Meinerzhagen. Höchstens 28 Grad in Xanten und Nettersheim 29. In Troisdorf bis 31 Grad.
1: Morgen bleibt es sonnig. Die Höchstwerte liegen bei 27 bis 34 Grad. Und Freitag wird es noch etwas heißer.
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0: Das ist 1Live.de. Hier ist Leo. Hoffe, euch geht's gut. Freunde, wir waren wieder unterwegs mit der 1Live Hörsaal Comedy Tour. Das ist, wo wir ein paar der besten Comedians in Deutschland nehmen und die an eure Uni schicken, in eure Hörsäle. Und ich liebe diesen Gedanken, dass irgendein Student das nicht gecheckt hat, dass 1Live Hörsaal Comedy ist und gedacht hat, nee, das ist doch Hörsaal Nummer 103. Hier findet auch immer meine Physikvorlesung statt und es bis zum Ende nicht gemerkt hat und sich auch die ganze Zeit Notizen gemacht hat und so. Leute, unser Line-Up dieses Jahr war vom Feinsten. Mit dabei war unter anderem Josefa Walter. Die ist eine sehr tolle Comedian, hat eine tolle Beziehung auch, aber hat auf der Bühne erzählt, eine Sache stört sie an ihrer Beziehung. Sie streitet sich zu wenig mit ihrem Freund.
1: Manchmal denke ich mir, oh, es könnte mal wieder was los sein. Ne? Ist auch nicht so schlimm. Ich habe ein neues Hobby für mich entdeckt. Ich gucke jetzt einfach anderen Pärchen beim Streiten zu. Und ich liebe es, es ist so schön. Ich war letztens in der Bar, da war so ein Pärchen. Und der Typ hatte eine Wasserflasche in der Hand und die Wasserflasche war nass. Dann hat er das seiner Freundin so vorgeworfen, meinte so, ey, die Flasche ist nass, du hast die offen gelassen. Und sie meinte, nein, ich habe die nicht offen gelassen. Und dann hat er so die Flasche vor ihr Gesicht gehalten. Meinte so, aha. Und warum kann ich dann jetzt hier den Deckel noch zweimal drehen? Und ich habe so gesehen und habe mir so gedacht, Alter, das ist so ein Typ, der nervt seit Tag 1. Das ist so ein Typ, der hatte früher ein Geodreieck mit Griff. Aber sie hat das Beste gemacht aus der Situation, was du aus der Situation machen konntest. Er steht so vor ihr mit dieser Flasche und ist so, warum kann ich jetzt hier noch zweimal drehen und so. Und sie guckt ihn an und sagt, weil du so stark bist. Und dann war er so, ja, okay. Das kann sie sein.

0: Erinnert ihr euch noch an den Außenseiter in eurer Klasse? Ist er nach der Schule auch ganz plötzlich voll erfolgreich geworden? Weil das Gleiche passiert gerade mit dem wirklich langweiligsten Charakter aus der Sitcom The Big Bang Theory. Kennt ihr noch diesen Comicverkäufer? Der hatte ja in der Sitcom wirklich so gar keinen Charakter. Aber genau zu ihm gibt's jetzt einen Spin-off. Stuart fails to save the universe. Jochen aus dem Digi-Team hat schon geguckt für uns und muss jetzt wirklich dieser Typ die Welt retten, oder was?
1: Genau, ne? Die Serie beginnt auch mit ihm in seinem Comicladen und vor seinem Schaufenster geht ganz munter die Welt vor die Hunde.
2: Hey Stuart.
3: Wie läuft's da draußen?
2: Ich finde, da ist noch Luft für Verbesserung.
1: Aber dann steht plötzlich ein unerwarteter Gast in seinem Laden, nämlich er selber.
0: Oh.
2: Ich habe nur ein paar Sekunden, um euch das zu erklären. Ich bin du aus einer anderen Dimension der Realität. Nichts hiervon ist normal.
0: Alter, geht's nur mir so oder hört sich das irgendwie voll nach Marvel an? Was sagst du zu der Serie, Jochen?
1: Ich fand's echt erfrischend munter. So. Also man merkt irgendwie, finde ich, einfach, dass die Writer und die Schauspieler richtig Spaß an der ganzen Nummer hatten. Und es ist auch so schön selbstironisch. Also zum Beispiel steht da mal im Intro irgendwie so eine Zeile, so ein Hinweis. Ey, für die Animation in der Folge hatten wir einfach nicht so viel Budget und deswegen sieht das ein bisschen kacke aus. So.
0: Oh.
1: Das mag ich aber so. Es ist sympathisch, kurzweilig und ja, ist eine Empfehlung.
0: Okay, also wahrscheinlich ein kleiner Geheimtipp, ne? Hat Jochen hier gerade gedroppt. Stuart fails to save the universe. Findet ihr jetzt bei HBO Max.

Wenn ich gleich K1 spiele, hier in SFTG, mit ihrem Song Risk It All, dann wundert euch nicht. Dann denkt jetzt nicht direkt, sag mal, was ist denn die Lisa da so blöd? Das ist doch gar nicht Risk It All, das ist doch Hard In Here von Nelly. Ja, chillt. Das kann passieren, wenn ihr den Song hier gleich hört. Weil K1 sich das Sample für den Anfang von ihrem Song geschnappt hat. Wir wissen ja alle, wenn der Anfang stimmt, dann bleiben die Leute eben auch gerne länger dran. Das kennen wir hier aus dem Radio. Falls ihr, wie ich, aber K1 noch nicht kennt. Hier ein Fact zu ihr und ihrer Musik. Den habe ich gelesen im Gay Times Magazine, als sie da im Interview war. Sie hat sich in der R&B-Szene, jetzt habe ich schon fast verploppert, in der R&B-Szene in den letzten Jahren einen Namen gemacht, weil sie sinnliche lesbische Bedroom-Bangers geschrieben hat. Lieben wir! Damit hört sie jetzt auch nicht auf. Only Sheeran als Left Diggy. Das ist K1 mit Risk It All.

0: um 12 Uhr. Wir sind Celine Vega
1: und Tim Esselmann. Und jetzt geht's um Songs wie den hier. Das ist keine echte Sängerin, sondern eine KI. Und Spotify will jetzt mehr gegen solche Songs machen.
0: KI-Musik ist inzwischen ein Riesending auf Spotify. Sienna Rose, das ist die KI-Stimme, die wir eben gerade gehört haben, die ging mit mehreren Songs sogar viral. Sie wurde sogar von echten Stars wie Selena Gomez gerepostet, bis rauskam, dass das alles künstlich ist.
1: Spotify hatte schon früher angekündigt, was gegen KI-Musik zu machen. Nutzer konnten sie aber nicht immer klar erkennen. Jetzt will das Unternehmen an den wichtigsten Faktor für Klicks ran. KI-Musik soll nicht

0: nicht mehr durch den Algorithmus verbreitet werden.
1: Das heißt, KI-Musik soll euch nicht mehr in Playlists oder in Radio-Streams vorgeschlagen werden. Außerdem sollen die Hinweise noch deutlicher werden.
0: Spotify hat aber auch klargestellt, dass das Ganze nur für reine KI-Sänger und Bands gilt. Wenn echte Künstler KI in ihren Songs nutzen, wird es nicht eingeschränkt.
1: Wer BAföG bekommt, für den soll es ab dem nächsten Jahr mehr Geld geben. Die Bundesregierung hat ein Gesetz auf den Weg gebracht.
0: Die BAföG-Sätze sollen schrittweise steigen auf 563 Euro zum Sommersemester 2029. Und es soll auch mehr Wohngeld dazu geben. Bundestag und Bundesrat müssen dem noch zustimmen.
1: Dann geht es um Menschen mit psychischen Erkrankungen, die Medikamente nehmen. Der Pharmaverband warnt davor, dass die Hitze Nebenwirkungen auslösen kann, zum Beispiel bei Antidepressiva.
0: Es könnte sein, dass man dann Kreislaufprobleme kriegt. Und bei Social Media erzählen Leute auch, dass sie von ADHS-Medikamenten gerade krass schwitzen.
1: Waldbrände sind gerade nicht nur im Süden Europas, sondern auch bei uns in Deutschland ein Thema. In Plauen in Sachsen kämpft die Feuerwehr gegen eines der größten Feuer der letzten Jahrzehnte, sagt der Bürgermeister dort.
0: In Hessen sind 5000 Quadratmeter Stadtwald abgebrannt und auch in Niedersachsen im Emsland ist eine größere Fläche Wald zerstört worden.
1: Wer heute Abend in den Himmel guckt, sollte das am besten nur mit einer Schutzbrille machen. Um kurz nach 19 Uhr gibt es bei uns eine Sonnenfinsternis. Dabei verdeckt der Mond einen Großteil der Sonne.
0: Wer das verpasst, kann sich dann noch auf was anderes freuen. Gegen 23 Uhr soll es besonders viele Sternschnuppen geben.
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0: Es scheint heute fast durchgehend die Sonne, nur vereinzelt ziehen dünne Wolken durch. In Brilon und Rheine 27 Grad, dazu in Herten 30 und in Aachen und Köln 32 Grad. Heute Abend gibt es damit auch fast überall bestes Wetter, um die Sonnenfinsternis zu gucken.
1: Morgen geht es dann wieder sonnig und heiß weiter, bis zu 36 Grad sind möglich. Freitag dann weiter Hitze bis 38 Grad.
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0: Liebe geht jetzt mal gerade raus hier in 1LiveDigi an eure Besties, so mit denen ihr einfach alles macht im Leben, ne? Oder im Zweifel viel mehr gemacht habt.
1: Wir waren zusammen einkaufen, wir haben irgendwelche Bilder an die Wand gehämmert oder einfach auch Serien gesuchtet und nebenbei gehäkelt, gestrickt oder sonst irgendwas gemacht.
0: Ah, das ist Aline, die von ihrer besten Freundin Melina erzählt, nämlich die zwei waren einfach die engsten der Engen so, bis eine der beiden irgendwann in eine andere Stadt gezogen ist, weit weg und, das ist ja schon eine Challenge, ne? Auf die wir mal gucken hier heute. So, was macht das mit Freundschaften, wenn plötzlich einer von beiden wegzieht? Die Reporterin Anna, pauschal lässt sich das wahrscheinlich eher schlecht beantworten auch, oder?
2: Ja, also das kommt wirklich immer drauf an. Aber was ich gemerkt habe, Entfernung ist nicht gleich Distanz, also auf emotionaler Ebene. Auch wenn es natürlich erstmal traurig ist. Aline und Melina zum Beispiel haben 5 Jahre lang zusammen in Düsseldorf studiert. Dann sind beide nach Wilhelmshaven gezogen und haben da sogar zusammen gearbeitet. Und jetzt wohnt Aline in der Nähe von Siegen. Und das war für Melina am Anfang ja ein bisschen so wie Liebeskummer.
3: War auf jeden Fall ein Loch dann da, weil man konnte eben halt nicht einfach mal so rüber spazieren oder im Dienst fragen, gut, komm, wir gehen nach dem Dienst noch einen Kaffee trinken oder sowas.
2: Und es ist ja auch eine komplette Umstellung vom Alltag gewesen, ne? Wenn man wirklich so viel Zeit miteinander verbracht hat.
0: Fühle ich so sehr, habe ich auch selbst schon erlebt. Deshalb weiß ich, also jetzt sehen die beiden sich nicht mehr so häufig, ganz offensichtlich, haben sie ja gesagt. Hat das ihrer Freundschaft also geschadet?
2: Nee, ganz im Gegenteil, meint Aline.
1: Es ist fast noch enger geworden, ja. Würde ich fast behaupten.
3: Finde ich auch.
2: Und das, obwohl sie vorher nur 100 Meter getrennt haben und jetzt sind es fast 400 Kilometer.
0: Ja, aber wie krass ist das denn? Also woran liegt denn das? Ich würde ja eher denken, dass das für weniger Nähe sorgt.
2: Ja, aber die Zeit miteinander wird tatsächlich dann intensiver wahrgenommen. Studien vom Leibniz-Institut für Wissensmedien zeigen, dass Fernfreundschaften genauso gut halten können. Einfach, weil man sich meistens auch bewusster Zeit für den anderen nimmt. Und so würde Aline das auch beschreiben.
1: Irgendwie ist gar nicht mehr so eine Oberflächlichkeit da. Also es ist einfach fast schon so wie Familie, kann man fast sagen.
2: Die beiden planen auch ganz oft dann ganze Wochenenden, die sie dann wirklich zusammen verbringen.
0: Na, so richtig Quality Time. Also guck, Fernfreundschaften können auf jeden Fall funktionieren. Aline und Melina, voll gutes Beispiel.

0: eine krasse Challenge sein. Aber, wie wir auch schon gehört haben hier in 1 Live Digi, Fernfreundschaften, die können auch super funktionieren. Melina und Aline zum Beispiel, Best Friends Forever, obwohl sie mittlerweile rund 400 Kilometer trennen. Was auch Jakob kennt, der wohnt in Münster, sein bester Kumpel aber in Rosenheim.
1: Aber wir verbinden immer Urlaube zusammen oder kurze Trips.
0: Okay, jetzt muss man auch sagen, Digi-Reporterin Anna, Urlaube sind im Zweifel vielleicht für den einen oder anderen auch nicht so easy drin finanziell. Also wie kann so eine Fernfreundschaft noch funktionieren?
2: Telefonieren. Also das hört sich so simpel an, aber Studien zum Beispiel vom Leibniz-Institut für Wissensmedien zeigen, dass Telefonate oder Videochats die Verbundenheit krass stärken, wenn wir die Stimme des anderen hören. Das machen zum Beispiel auch Aline und Melina so. Aber ganz wichtig, immer ohne Druck, sagt Aline.
3: Selbst wenn der andere nicht rangeht, ist das eigentlich eine Garantie, dass zurückgerufen wird.
2: Marlene aus Köln hat zum Telefonieren aber noch eine ganz gute Alternative. Ihre Freundin wohnt in Holland in Nimwegen.
4: Was für mich immer so ein Ding ist, Snapchat, weil da kannst du Videos schicken, schreiben und irgendwie alles so ein bisschen mehr miterleben.
2: Miterleben ist da ein ganz gutes Stichwort. Das haben mir nämlich auch viele aus dem Sektor gesagt, dass es super wichtig ist, sich über Alltagskram auszutauschen und nicht nur über die krassen Erlebnisse.
0: Ja, okay, aber ich kann mir schon auch vorstellen, dass man sich trotzdem irgendwie regelmäßig auch mal treffen muss oder sogar sollte.
2: Ganz genau. Und klar, das erfordert immer mehr Planung, oft weit im Voraus. Aber Johanna aus Münster hat da noch einen Tipp. Ihre Freundin wohnt rund 200 Kilometer entfernt.
4: Wir haben tatsächlich relativ zwischen unseren Wohnorten eine Stadt gefunden, wo wir beide innerhalb eines Tages hin und zurückkommen.
2: Ja, und so klappt es dann vielleicht auch schon mal etwas spontaner.
0: Na guck, also wir müssen nur ganz fest dran glauben und dran arbeiten, dass das klappt. Mit Fernfreundschaften, ne? Besties forever, auch wenn da ganz viele Kilometer zwischen liegen.

0: Moin, hier ist Janina, ja, dein Selfdigi. Und habt ihr auch diese eine Arbeitskollegin, die einfach immer zu viel macht? Also die macht auch so Dinge, die gar nicht von ihr verlangt werden. Das setzt einen voll unter Druck, oder? Woher kommt diese Motivation? Aber manchmal lohnt sich das auch, weil Taylor Swift ist auch so eine. Und bei ihr hat es sich schon öfter gelohnt, auch diesmal wieder. Denn sie hat den Titelsong für den neuen Toy Story Film geschrieben, I Knew It, I Knew You. Und sie wurde eigentlich gar nicht danach gefragt. Sie hat in einem Interview erzählt, dass sie den von sich aus geschrieben hat, diesen Song, weil die einfach so Fan ist von Toy Story. Und dann, nachdem sie den geschrieben hat, den Song, hat sie den erst den Machern des Films angeboten.
1: I was 5 when I first saw Toy Story, the first film, and I actually still have my VHS tape from 1995.
0: Ja, die ist halt übelster Toy Story Fan. Die hatte schon mit 5 ihre erste Toy Story Videokassette und seitdem ist sie halt so voll in dem Game. Aber passt halt auch komplett, ne? Die ist ja wirklich in diesem Song back zu ihren Country Roots gegangen und hat die alle in diesen Song gesteckt. Also sie wird jetzt nicht wieder zum Country Girl, aber für die Hauptfigur in dem Film, für Cowboy Woody, hat sie es getan. Und das ist er, der Soundtrack zum neuen Toy Story 5. Das ist I Knew It, I Knew You, Taylor Swift in 1FDG.

0: 13 Uhr, wir sind Celine Wegert
1: und Tim Esselmann. Die nächsten Tage werden mit Temperaturen bis zu 38 Grad für viele wieder eine Belastung. Manche leiden aber besonders, nämlich die, die auf bestimmte Medikamente angewiesen sind.
0: Vor allem Menschen, die psychische Erkrankungen haben, können Probleme bekommen, zum Beispiel wenn sie Antidepressiva nehmen. Sie können häufiger Nebenwirkungen kriegen, zum Beispiel Kreislaufprobleme, Schwindel und Herzrasen.
1: Das Ganze liegt am vielen Schwitzen. Die Wirkstoffe werden deshalb nicht mehr so schnell auf natürlichem Weg ausgeschieden. Auch Personen mit ADHS, die Tabletten nehmen, können mit der Hitze Probleme bekommen. Auf Social Media schreiben manche, dass sie das Gefühl haben zu stinken.
0: Fachleute warnen aber davor, bei der Hitze Medikamente nicht mehr zu nehmen oder die Dosis zu verändern. Das sollte vorher mit einem Arzt abgeklärt werden. Um die Symptome zu mildern, kann viel Trinken helfen und wenig Anstrengung.
1: Der Konzern hinter Instagram verkauft schon länger Smart Glasses, also Brillen, mit denen man filmen kann. Die Organisation HateAid findet das nicht okay und hat deswegen Anzeigen gestellt.
0: HateAid sagt, dass durch die Brillen Menschen unbemerkt gefilmt und bloßgestellt werden können. Das Design lade geradezu ein zum Missbrauch.
1: Die Bundesregierung hat beschlossen, dass die deutschen Geheimdienste in Zukunft mehr dürfen sollen. Zum Beispiel sollen sie Hackerangriffe durchführen dürfen und bei großer Gefahr auch im Ausland sabotieren.
0: Innenminister Dobrindt sagt, warum das aus seiner Sicht wichtig ist.
2: Es

0: ein tägliches Ziel von Spionage, von Sabotage, von Cyberangriffen, von versteckten Aktionen fremder Mächte.
1: Als nächstes spricht der Bundestag dann über die Pläne. Die Abgeordneten könnten auch noch Änderungen fordern.
2: Spotify will mehr gegen KI-Musik machen. Schon klar war, dass solche Interpreten in Zukunft gekennzeichnet werden. Jetzt kam raus, Spotify will auch an die Musikvorschläge ran. Ab Mitte September sollen alle KI-Songs aus Listen verschwinden, die Spotify für einen zusammenstellt.
1: In NRW werden noch hunderte Leute gesucht, die an Schulen arbeiten. Über 300 Stellen in der Verwaltungsassistenz sind nicht besetzt.
2: Wer Bock auf den Job hat, die Assistenz in Schulen kümmert sich vor allem um Orgasachen und versucht so auch Lehrkräfte zu entlasten. Ausschreibungen findet man unter anderem auf der Seite karriere.nrw.
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1: Es scheint heute fast durchgehend die Sonne, nur vereinzelt ziehen ganz dünne Wolken durch. Dazu in Bad Berleburg 27 Grad, in Ibbenbüren und Gütersloh bis 28 und in Witten und Monschau 29 Grad. Und auch heute Abend sind kaum Wolken am Himmel.
2: Morgen wieder sonnig und bis zu 36 Grad und es wird noch heißer, am Freitag 38 Grad.

Okay, kurz mal eben unpopular opinion. Hier ist Lennart in 1 Live Digi. Unpopular opinion zum Thema Konzerte. Ich finde bei Konzerten manchmal die Background-Sänger viel cooler als den Hauptsänger oder die Hauptsängerin. Wisst ihr, was ich meine? Häufig stehen ja noch so 3-4 Leute bei Konzerten etwas weiter hinten auf der Bühne und die singen dann halt Background. Die haben auch noch ein Mikro und singen dann irgendwie ein paar geile Parts so im Background. Und ich finde, häufig haben die so einen geilen Vibe, diese Background-Sänger. Die fühlen die Musik manchmal fast noch mehr als die Person, die ganz vorne steht, oder? Mag vielleicht auch daran liegen, dass die natürlich dann manchmal noch so Choreos haben, ne? Dann bewegen die sich gleichzeitig im Beat und so. Das sieht dann halt einfach auch cool aus. Ich beobachte auf jeden Fall Background-Sänger mega, mega gerne. Und hier jetzt im nächsten Song von Kelani und Usher, Shoulda Never. Ich liebe diesen Part direkt am Anfang. Background-Sänger, seid ihr ready?

0: Ja, eins läuft, Digi, ich bin Janina und wirklich, meine Freundinnen sind gerade alle nicht mehr available. Wirklich, die sitzen nur vorm Fernseher und sind alle am Durchbingen gerade und ich fühle es aber sehr und freue mich sehr, denn bei Netflix gibt's jetzt die neue Staffel Kaulitz und Kaulitz. Bill und Tom Kaulitz nehmen uns ab heute wieder mit in ihr Leben und Digi-Reporterin Annika hat sich die dritte Staffel schon vor dem Release reingezogen und, was noch viel geiler ist, Annika, du hast ja mit den beiden persönlich darüber gequatscht.
1: Ja, es war ganz schön. Ich habe die beiden in Berlin besucht und die sind wegen der neuen Staffel, muss ich jetzt ehrlich sagen, richtig aufgeregt. Ich war total überrascht. Die neue Staffel, die hat es aber auch in sich, wie die beiden im 1Live-Interview verraten.
2: Das ist auf jeden Fall mit Abstand die krasseste Staffel von allen.
3: Ja.
2: Es beschreibt gut Hosen runter.
3: Es gibt keinen Halten mehr.
2: Und es wird wahnsinnig emotional in alle Richtungen. Richtung, also genau. Sowohl positiv als auch negativ und es gibt viele Szenen, auf die wir im Nachhinein nicht stolz sind.
0: Oh, okay. Also eine Freundin hat mir schon gesteckt, ey, beste Staffel bisher. Aber wieso sind die nicht stolz? Hä? Was geht denn da ab in der Staffel?
1: Boah, eine Menge. Also zum Beispiel haben die beiden, und das ist wirklich gar nicht lustig, den Streit ihres Lebens miteinander. Und das nicht nur vor laufenden Kameras, sondern auch betrunken, mitten auf der Hochzeit von Tokyo Hotel Bassist Georg.
4: Warum attackierst du mich
5: jetzt? Ich weiß überhaupt nicht, was los ist.
1: Ja, man hört's schon so ein ganz kleines bisschen am Lallen. Im Suff, da streiten sich die beiden echt stundenlang. Das ist teilweise richtig schmerzhaft, da zuzugucken.
0: Wow, okay, ich finde das richtig krass, dass die beiden das so einem Millionenpublikum zeigen und das nicht irgendwie rausschneiden.
1: Ja, voll. Ich war auch mega überrascht deswegen. Aber Tom und Bill sagen im 1Live-Interview:
2: Eitelkeit haben wir in Staffel 1 drin
3: abgelegt, ja.
1: Ja. Ihnen ist es halt total wichtig, sich genau so zu zeigen, wie sie sind.
0: Und ich habe auch schon gehört, es gibt Gossip. Annika weiß auf jeden Fall mehr, was da in Real Life bei den Kaulitz-Brüdern abgeht. Sprechen wir gleich drüber hier in 1Live-Diggi.

0: in dieser Staffel endlich, was bei Phil Kaulitz und bei Reality-Star Yannick Contales abging. Also dem Fast-Bürgermeister von Mönchengladbach und Ex von Jelis Kopsch.
1: Ja, und? Jetzt sag mal.
0: Na, ich spoiler natürlich nicht, weil das passiert ja in der neuen Staffel. Aber es gibt generell da sehr viele, sehr tiefe Einblicke. Tom Kaulitz findet es gar nicht so gut.
2: Das ist ein absolutes Trash-Format mittlerweile.
3: Endlich. Das wäre ein guter Titel eigentlich. Bates Schmuddelhaus.
0: Also vielleicht ist das dann der Titel von Bill Kaulitz zukünftiger eigener Dating-Show. Davon wäre er nämlich nicht abgeneigt. Das hat er mir im 1Live-Interview nämlich verraten.
4: Ich kann mir vieles vorstellen. Also vor der Kamera, ich würde auch gerne in der Redaktion sitzen.
2: Ne? Du würdest
4: also
2: auch gerne mitmachen.
4: Ich würde auch super gerne mitmachen. Ich könnte mir auch gut vorstellen, dass es nochmal ein Dating-Format von mir gibt.
1: Mhm. Oh, ich liebe diese Idee. Ich kann mir aber auch vorstellen, dass Tom so gar kein Fan davon wäre. Der ist ja so voll in Lauf mit seiner Heidi Klum, Alter.
0: Dem macht's ihm aber auch nicht wirklich leicht.
4: Du solltest ja schon sehen, wen ich am Ende der Show dann heirate. Das fände ich nämlich gut, wenn dann wirklich geheiratet wird am Ende. Ohne Ehevertrag.
1: Ich lieb's ganz doll. Gönnt euch die dritte Stunde.

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1: Um 14 Uhr, wir sind Celine Weger
2: und Tim Esselmann. Und jetzt geht's um Fälle wie diesen. Man bestellt online etwa Kosmetika, Shakes oder Elektronik. Das Ganze wird an eine Packstation geschickt und schmilzt bei der Hitze da drin oder geht kaputt.
1: Schon bei Temperaturen von 30 Grad kann es in den Paketschubladen extrem heiß werden. Das ist für Lebensmittel und Elektrogeräte schädlich. Und wenn sie kaputt gehen, ist die Frage, was man da machen kann.
2: In vielen dieser Fälle ist der Händler verantwortlich. Das heißt, man kann Ersatz fordern oder Geld zurück. Das gilt zumindest dann, wenn man die Ware explizit nach Hause bestellt hat und das Paket nur in der Packstation abgelegt wurde, weil man nicht da war.
1: Das ist in den meisten Fällen auch dann so, wenn der Verkäufer schon davor warnt, dass die Ware kaputt gehen könnte. Was anderes gilt aber, wenn man selbst die Ware an die Packstation hat schicken lassen und sie da nicht sofort abholt, dann ist man selbst verantwortlich.
2: Für Studierende und Azubis, die BAföG bekommen, soll es bald mehr Geld geben. Die Bundesregierung hat Pläne heute auf den Weg gebracht, deutlich später als geplant, weil lange nicht klar war, woher das Geld dafür kommt. Mehr dazu von Nicole Markwald.
3: Die BAföG-Sätze sollen schrittweise auf das Niveau der Grundsicherung angehoben werden. Das liegt aktuell bei 563 Euro und bis spätestens 2029 soll das erreicht sein. Es zieht sich also hin. Und die Wohnkostenpauschale für die Studenten, die nicht mehr zu Hause leben, soll steigen von 380 auf 440 Euro. Aber diese Änderung greift auch erst später, nämlich im kommenden Sommersemester.
1: Die Hälfte vom BAföG muss dann nach dem Studium zurückgezahlt werden. Und dann geht es um Menschen mit psychischen Erkrankungen, die Medikamente nehmen. Der Pharmaverband warnt davor, dass die Hitze Nebenwirkungen auslösen kann, zum Beispiel bei Antidepressiva.
2: Es könnte sein, dass man dann Kreislaufprobleme bekommt. Und bei Social Media erzählen Leute auch, dass sie von ADHS-Medikamenten gerade krass schwitzen.
1: Sizilien ist ja in der Urlaubszeit ein beliebtes Reiseziel. Gerade ist es aber

0: schwierig, dahin oder da wegzukommen. Der Flughafen von Catania bleibt weiter geschlossen.
1: In der Nähe ist der Vulkan Ätna und der spuckt seit ein paar Tagen wieder Asche und Lava. Bei der Abreise versuchen jetzt viele, auf einen anderen Flughafen auszuweichen oder den Zug zu nehmen.
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0: Es gibt komplett blauen Himmel heute. Dazu in Lemgo bis 27 Grad, in Gummersbach und Schleiden 29 und in Krefeld und Bergheim 31 Grad. Auch heute Abend sind kaum Wolken am Himmel, also perfekt für die Sonnenfinsternis.
1: Morgen ist es wieder sonnig mit bis zu 36 Grad und es wird noch heißer, am Freitag 38 Grad.

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1: Aus welchem 1Live-Comedy-Format kennen wir sie eigentlich nicht? Hi, hier ist Lisa in 1Live Digi. Ich meine natürlich Josefa Walter. Mit dabei ist sie in unserer Generation Gag gewesen. Sie war dieses Jahr bei der Hörsaal Comedy Tour mit dabei. Letztes Jahr war sie schon mehrere Male bei der 1Live Comedy Nacht XXL. Also Leute, sie kommt rum, wird von vielen Leuten gesehen und gehört. Und wie das dann auch so ist, gibt's aber auch ein paar viele Leute, die dann zu ihrer Meinung haben. Was ich sagen will ist, Josefas Insta-Kommentare sind voll von Hatern. Und ganz ehrlich, da muss man auch mal ein bisschen Gegengewicht zu schaffen und den Kommentaren etwas ausführlicher Kontra geben. Deshalb kommentiert Josefa hier regelmäßig in 1Live Digi die Kommentare unter ihren Videos. Es ist eine Metaebene, auf der wir hier arbeiten. Diesmal hat Ole, mit oder ohne Kohle, einen Kommentar dagelassen.
2: Ole schreibt, wie flach sollen die Witze sein? Sie? Ja. Ich bin ja nicht besonders empfindlich, aber für jemanden, der mit Internetwitzen aus 2017 arbeitet, ist das doch eine recht unverschämte Frage. Ich glaube, wenn du dich zusätzlich noch ein bisschen in das Thema singende Kaffeetassen einliest, kannst du mit deinem Humor bei Facebook richtig durchstarten. Mach das doch. Ich lass dich auch nicht alleine. Hier ein kleiner Guide, wie du dich auf Facebook zurechtfindest. Wenn Angela Merkel in einem Video 18 Finger hat, ist es wahrscheinlich KI. Je mehr Ausrufezeichen man verwendet, desto besser kommt die Message bei allen an. Alles, was mit Schlümpfen, Avataren von einem selbst und sonstigen kleinen animierten Figuren zu tun hat, ist grundsätzlich witzig. Frauen sind doof, junge Menschen sind faul, alle außer dir labern Unsinn. Viel Erfolg.
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0: Tag Leute, hier ist 1LFDG und ihm hier hat seine Musik geholfen, um über eine Trennung hinwegzukommen.
1: Jazik, Bruder, du hast mir in schweren Zeiten geholfen. Walla, deine Musik ist Maximum.
0: Ist aber nicht der einzige Grund, warum ihr Jazik feiert.
2: Der macht so einen Mix so ein bisschen so von Deutschrap und das finde ich sehr schön. Und ja, also mein Musikstyle finde ich toll.
3: Boah, halt seine Stimme und so, also das ist halt nicht so, wie jeder andere anhört.
4: Also ich war auf Milano-Konzert und der war dann zufälligerweise auch dort. Ja, also ich mag dann einfach,
5: 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Oh. Wenn der Himmel weint.
0: Yeah, yeah, yeah. Deswegen wahrscheinlich einige von euch auch gerade sehr happy, dass Jazik jetzt einen neuen Song draußen hat. Ist als Feature mit dabei in einem Song von Luciano. Gimme Love heißt er. Gibt's jetzt auf die Ohren hier für euch in 1LFDG.

1 Live Digi ist hier für euch. Und ich weiß nicht, wie das euch geht, aber ich persönlich, ne, ich denke ja beim Dschungel erstmal an irgendwie cute Frösche, die so von Blatt zu Blatt hüpfen. Genauso cute Affen in den Bäumen.

0: Cthulhu. Das ist ganz frisch draußen. Und bei Digi-Spiele Frau Johanna, Dschungel und Horror weiß ich eben überhaupt nicht. Also was da bitte schön gruselig dran? Zerfleischt mich ein Tiger oder was?
1: Nee, kein Tiger, aber sagen wir so anderes. Der Dschungel in the Mount ist nämlich kein nettes Fleckchen grün mit deinen exotischen Tieren drin, sondern dieser Dschungel ist verflucht und testet unseren Verstand. Im 17. Jahrhundert sind wir nämlich eine Gruppe Entdecker, die versuchen, den Hügel zu finden, the Mount, okay. Einen sagenumwobenen Ort. Und dabei finden wir auch Schätze alter Zivilisationen.
2: But it is whispered that they left a curse behind them.
1: Mhm, die sind nämlich angeblich auch verflucht. Ja, eigentlich, wie gesagt, der ganze Dschungel, weil hier auch Monster überall ihr Unwesen treiben.
0: Okay, und das heißt, wir versuchen im Dschungel eben gegen diese Monster irgendwie zu überleben.
1: Ja, aber das Besondere ist hierbei, dass man zwar als Gruppe zusammenspielt mit bis zu 3 Freunden, aber sich selbst und den anderen eigentlich nicht so richtig vertrauen kann. Denn je weiter wir im Level vorankommen, je mehr dieser Schätze wir einsammeln, desto mehr leidet unser Verstand. Ich hatte zum Beispiel mal so Fliegen, die in-game über meinen Bildschirm gekrabbelt sind.
0: Bäh.
1: Oder auf einmal waren meine Freunde im Spiel für mich unsichtbar und ich war alleine.
0: Bäh.
1: Und ein anderer Kumpel hatte eine Schusswaffe, die wir anderen aber als Ast gesehen haben. Nur er dachte halt, es wäre eine Waffe.
0: Okay, das klingt natürlich schon echt wild und spielt wirklich heftig mit der Wahrnehmung so. Stelle ich mir aber in der Gruppe durchaus lustig vor. Also hört sich nach einem guten Spiel an.
1: Aber ich muss auch sagen, ich mochte einige Sachen leider nicht so gerne.
0: Oha, okay.
1: Das Kampfsystem ist zum Beispiel manchmal echt schwergängig und technisch, puh, boah, muss ich sagen, es läuft selten richtig flüssig. Es gibt einige Grafikfehler und wir hatten innerhalb von einer 3-stündigen Spielsession, ich glaube, so 3 bis 4 Mal Abstürze.
0: Okay, das ist natürlich nicht so geil, wenn ihr euch trotzdem dran trauen wollt, trotz möglicher technischer Schwierigkeiten noch. The Mount, Omen of Cthulhu, kriegt ihr für knapp 25 € den PlayStation 5, Xbox und den PC.

0: um 15 Uhr. Ich bin Celine Wegert.
1: Und ich bin Tim Esselmann. Und wir hören jetzt erstmal Innenminister Dobrindt zu seinen Plänen für die deutschen Geheimdienste.
2: Wir starten eine neue Zeitrechnung für die Nachrichtendienste. Wir entwickeln unsere Nachrichtendienste hin zu echten Geheimdiensten.
0: Es geht um den Verfassungsschutz und den Bundesnachrichtendienst. Die Behörden, die Terrorismus und Spionage aufdecken sollen, hier und im Ausland. Bisher dürfen sie vor allem aufklären, also Informationen über Kriminelle sammeln und auswerten.
1: Bald sollen die Behörden selbst aktiv werden dürfen, vor allem beim Thema Hackerangriffe. Sie sollen nicht nur Cyberattacken abwehren, sondern quasi auch zurückschlagen dürfen, also feindliche IT-Systeme hacken.
0: Neu ist auch, Spione sollen zum Beispiel bei einem geplanten Bombenanschlag in Wohnungen eindringen und Sprengstoff durch harmloses Pulver austauschen dürfen.
1: Kritiker fürchten, dass mit einem Grundprinzip gebrochen wird, dass Nachrichtendienste im Gegensatz zur Polizei nur aufklären und nicht selbst aktiv werden. Der Gesetzesvorschlag wird jetzt aber auch noch im Bundestag beraten.
0: In den Flüssen in Deutschland ist der Wasserstand ja extrem niedrig wegen der Hitze und der neue Verkehrsminister Bilger will die Flüsse deswegen tiefer buddeln.
1: Umweltverbände sagen, dass tiefere Flüsse noch mehr Probleme machen können, weil das Wasser schneller Richtung Meer abfließt, statt in der Umgebung gehalten zu werden.
0: In Afghanistan unterdrücken die herrschenden Taliban Frauen. Wie sehr? Das zeigt jetzt eine neue Umfrage der Vereinten Nationen.
1: Demnach verlässt mehr als die Hälfte der befragten Frauen ihr Haus maximal zweimal im Monat. Bei den befragten Männern in Afghanistan geht so gut wie jeder täglich aus dem Haus.
0: In den letzten Tagen sind in Deutschland tausende Spezialbrillen verkauft worden für die Sonnenfinsternis heute Abend. In vielen Läden sind sie sogar ausverkauft. Diese Expertin von der Sternwarte Bochum sagt,
3: man sollte keine Experimente machen mit Schweißbrillen, Sonnenbrillen, Rettungsdecken und ich sag mal Spätfolgen bei den Augen, die zeigen sich einfach nicht sofort. Das tut nicht sofort weh und trotzdem sind die Schäden da.
1: Deswegen lieber einen Livestream schauen, wenn man keine hat, oder gucken, welche Sternwartenbrillen austeilen, um die Sonnenfinsternis gemeinsam zu gucken.
0: Die hohen Temperaturen könnten Folgen haben für alle, die sich gerne Sachen an Paketstationen liefern lassen.
1: Die Boxen können sich auf bis zu 60 Grad erhitzen. Dadurch können zum Beispiel Lebensmittel, Kosmetik und Medikamente verderben. In der Regel ist in solchen Fällen der Händler verantwortlich.
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0: Das geht weiter mit viel Sonne und kaum Wolken. Dazu in Münster bis 28 Grad, in Lünen und Bad Münstereifel 29 und in Wesel und Solingen bis 30 Grad.

0: ist der Himmel meist klar.
1: Morgen gehen die Temperaturen weiter rauf. Teilweise sind 36 Grad drin, am Freitag sogar bis 38 Grad.
0: Stauschau. Geht los mit der A1 Köln Richtung Euskirchen. Zwischen Hürth und Kreuz-Biesheim braucht ihr 10 Minuten mehr, 4 Kilometer Stau. Da steht ein kaputtes Fahrzeug. A2 Dortmund Richtung Hannover. Zwischen Flotow West und Porta Westfalica. Da kommen auch 10 Minuten obendrauf, 5 Kilometer Stocks. A45 Hagen Richtung Dortmund. Zwischen Kreuzhagen und Westhofener Kreuz. 10 Minuten on top, 4 Kilometer stockend. Dann A52 Düsseldorf Richtung Essen. Zwischen Essen Süd und Dreieck Essen Ost. 2 Kilometer Stau. Auch da solltet ihr in 10 Minuten etwa durch sein. Und zum Schluss A61 Koblenz Richtung Mönchengladbach zwischen Dreieck Erftal und Türnich eine Viertelstunde plus 5 Kilometer Stau.

und ihr seid mittlerweile so verzweifelt bei der Wohnungssuche, dass euch mittlerweile sogar scheißegal ist, wo die Wohnung liegt? Also Lage egal? Leute, ich glaube wirklich, dass die Lage sehr, sehr wichtig ist. Also vor allem auch der Ausblick, den man haben kann. Ihr hört 1Live Diggi und ich bin Janina. Und ey, goddamn, es macht so viel mit einem, wo man hinguckt. Ohne Scheiß, auch aus dem Fenster. Es ist wie bei einem Konzert. Je nachdem, wo das Konzert stattfindet, kickt es einfach noch viel, viel mehr. Und ich komme da drauf, weil ich ein Reel gesehen habe von Prosper, einem britischen Electronic Music Duo. Die haben Open Air in London aufgelegt, am Old Royal Naval College. Das liegt direkt an der Thames. Man guckt also beim Konzert quasi aufs Wasser. Leute, es sah so insane aus, wirklich. Bitte hört auf, jemanden zu verklickern, dass die Lage keine Rolle spielt. Das ist einfach krass. Bitte überlegt euch,

0: Ich kann's doch nicht mehr, ey. Ich bin Janina Irrt, 1Live Digi, und dieses ständige Rumgeballere in Games und so, ne? Und dann wird der ausgeschaltet und du musst voll die heftigen Skills haben und so, damit du das schaffst. Können wir mal bitte entspanntere Spiele in unseren Alltag integrieren? Das wäre doch geil, oder? Wo wir auch nichts für können müssen. Ich habe meinen Digi-Kollegen Tobi darauf angesetzt und der hat deswegen extra nur Cozy Games heute dabei. Und er hat gerade schon verraten, auch so ein richtig niedliches, ne, Tobi?
1: Genau, richtig. Und wir starten mit dem Spiel Cappy Castaway. Ja? Castaway ist ja Englisch und kann man quasi übersetzen als Schiffbrüchiger. Und Cappy ist die Kurzform von Capybara. Oh. Besser bekannt als Wasserschwein. Das größte Nagetier der Welt. Im Grunde wie so ein gigantisches Meerschweinchen.
0: Oh Gott, ich liebe das jetzt schon. Ah! Und warum ist das Schiff in dem Spiel brüchig?
1: Naja, es gab im Spiel eine große Flut und dadurch wurde Cappy auf eine unbekannte Insel gespült und sucht den Weg nach Hause, ist dabei nicht alleine, sondern hat auch die Hilfe von einem Raben namens Korax. Toll. Man kann das übrigens auch im Koop spielen, dann ist einer Cappy und der andere Korax.
0: Mein Gott, ey. So, und wie finden wir da den Weg nach Hause?
1: Ja, zum Beispiel, indem wir ganz einfache Aufgaben erledigen, wie eine Suppe kochen. Ja? Dafür suchen wir die Welt nach Zutaten ab, brauchen dann auch mal die Hilfe vom Raben Korax, der Cappy übers Wasser tragen kann. Oh. Ja, oder Früchte für die Suppe vom Baum holt. Im Grunde ist es ein ganz simples Suchen- und Finden-Spiel mit so kleinen Rätseln.
0: Geil, also es hört sich so an, als müsste ich dafür nichts können.
1: Genau, richtig. Und dabei auch so ein bisschen wegdösen, weil es unheimlich beruhigend ist. Und es gibt immer was zu tun. Und wenn es Müll wegräumen ist, denn nach so einer Flut ist halt alles voll mit Müll, Flaschen, Dosen liegen da rum. Und die können wir einfach auch einsammeln. Und was mir daran gefallen hat an Cappy Castaway ist zum einen diese bunte Comic-Optik und zum anderen wirklich diese Entspanntheit. Ja, es ist der Soundtrack, der einen so ein bisschen mitträgt. Und du kannst einfach völlig stressfrei und entschleunigend Kleinkram machen. Und das ist mal was völlig anderes.
0: Lieben wir doch. Cappy Castaway gibt's jetzt für PC und Mac.

0: Ich hätte nie gedacht, dass ich das mal sage, aber ich glaube, ich finde Töpfern ganz geil. Ihr Live-Digi, ich bin Janina und ich bin wirklich der unkreativste Mensch, den es gibt. Aber ich habe mich so krass von meiner Freundin inspirieren lassen. Die brennt so krass fürs Töpfern. Ich habe richtig Bock drauf jetzt. Und irgendwie ist das doch geil, oder? Wenn wir auf einmal irgendwie Sachen machen, weil wir uns so hart anstecken lassen haben von der Leidenschaft anderer, obwohl wir wahrscheinlich selber nie drauf gekommen wären. Deswegen fragen wir euch auch immer wieder, ob ihr uns von euren Leidenschaften erzählen könnt hier in 1Live.digi, weil ist halt einfach ein Goal. Digi-Hörerin Lisa aus Heinsberg hat uns erzählt, dass sie leidenschaftlich gern im Chor singt.
1: Meine Leidenschaft ist das Singen. Ich singe mit all meinen besten Freunden zusammen in einem Chor, den wir selber organisiert haben hier an der Uni. Wir treffen uns immer einmal die Woche und immer für 3 Stunden und dann ja, singen wir ganz viel zusammen und chillen danach. Das ist sehr schön und wir haben immer ganz, ganz viel Spaß. Das Ganze hat angefangen, dass das mal ein Kurs war an der Uni und die Leute, die den Kurs belegt haben, hatten so viel Spaß, dass sie dann gesagt haben, wir wollen das weitermachen. Ich glaube, bei mir hat das sehr viel mit dem Gemeinschaftsaspekt zu tun. Ich bin schon musikalisch, aber das steht da irgendwie nicht so super im Vordergrund, sondern es ist irgendwie so ein ganz anderes Gemeinschaftsgefühl, was ich dadurch habe. Und man merkt, dass Leute, die so zusammen was schaffen, irgendwie total motiviert sind, daran zu arbeiten und total schöne Dinge erzeugen können, die auch andere Menschen bewegen und andere Menschen total motivieren, aktiv zu werden. Das ist echt sehr schön.

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1: 16 Uhr ist es, wir sind Timo Rudolf
2: und Tim Esselmann. Viele fiebern auf den Abend hin. In NRW gibt es eine teilweise Sonnenfinsternis zu sehen. Man sollte sich vorbereitet haben mit speziellen Brillen, die man braucht, damit die Augen keine Schäden bekommen.
1: Einige suchen auch nach so einer Brille, das wird aber gar nicht mehr so einfach. In Essen hat am Nachmittag ein Optiker nochmal einen Karton mit 1500 Stück bekommen. Vor dem Laden war aber schnell eine lange Schlange.
2: Vor anderen Läden hängen schon Schilder, dass alles ausverkauft ist. Online gibt es manchmal noch private Angebote, aber zu heftigen Preisen. Da werden Brillen spontan für etwa 30 bis 50 Euro angeboten.
1: Ab 19.18 Uhr geht die Sonnenfinsternis los und hat ihren Höhepunkt fast eine Stunde später. Einige Planetarien und Sternwarten bieten auch Public Viewing an, etwa in Bochum und Solingen.
2: Wer die Sonnenfinsternis verpasst oder einfach noch was anderes Seltenes sehen will, heute Nacht soll es danach viele Sternschnuppen geben.
1: Jetzt geht's um Behörden, von denen wir im Alltag wenig mitbekommen, die deutschen Geheimdienste. Die Bundesregierung plant, ihnen mehr Befugnisse im Kampf gegen Terror und Spionage zu geben. 1Live-Reporterin Efi Seibert sagt, was darunter fällt.
3: Ja, letztlich dürfen diese Dienste jetzt alles außer töten. Sie dürfen manipulieren, sich mit Cyberattacken wehren, sie dürfen feindliche Server im Ausland mit Sabotage abschalten und sie dürfen auch Desinformationen streuen.
2: Kritiker sagen, die Geheimdienste sollten bei ihrer ursprünglichen Aufgabe bleiben, Terrorpläne und Spionage aufklären und abwehren.
1: In NRW werden noch hunderte Leute gesucht, die in Schulen arbeiten. Über 300 Stellen in der Verwaltungsassistenz sind nicht besetzt.
2: Wer Bock auf den Job hat, die Assistenz in Schulen kümmert sich vor allem um Orgasachen und versucht so auch Lehrkräfte zu entlasten. Ausschreibungen findet man unter anderem auf der Seite karriere.nrw.
1: Ein Vulkan auf Sizilien könnte denen Probleme machen, die da Urlaub machen wollen, denn der Flughafen Catania bleibt noch mindestens bis morgen Nachmittag gesperrt.
2: Da soll es gerade Chaos geben, weil viele festsitzen. Der Vulkan Ätna ist letzte Woche ausgebrochen. Seine Aschewolke ist ein Problem für den Flugverkehr.
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1: Wolken gibt es heute so gut wie keine mehr bei uns, auch am Abend. Dazu noch 24 bis 29 Grad, also beste Voraussetzungen, um die Sonnenfinsternis zu sehen.
2: Morgen wird es auch sonnig und heiß. In Aalen und Hamm 33 Grad, in Velbert und Siegen 34 und in Düsseldorf bis 35 Grad. Am Freitag dann noch ein Stück heißer, 35 bis stellenweise 38 Grad.
0: Eins.
4: Hamburg und Todesstadt. Auf euch geht's gut, Freunde, hier ist Leo. Wir fangen an mit Hugh Jack.

0: War für mich so gottlos, oder?
1: Einer der Top 5 dämonischen Pläne im Reality, glaube ich.
0: Hier ist 1 Live Diggi und alle quatschen gerade über Ex on the Beach bei RTL Plus. Und die aktuelle Folge hat jetzt sogar Konsequenzen für Show-Teilnehmerin Brenda, denn ihr Management trennt sich jetzt von ihr. Annika aus dem Digi-Team, erklär doch mal warum.
2: Brenda, die plant bei Ex on the Beach ihren Ex Laurenz emotional zu brechen und sie schafft das auch. Sie spielt ihm nämlich Gefühle vor, lässt ihn an so ein Liebes-Comeback zwischen den beiden glauben und bricht ihm danach mit einem anderen Typen das Herz. Vorher beleidigt sie ihn dann bodenlos, macht sich die ganze Zeit wirklich richtig schlimm lustig über ihn und holt sogar seine privaten Familientraumata hoch. RTL hat vor der Folge sogar einen Disclaimer wegen emotionaler Gewalt und einen Hinweis zur Telefonseelsorge eingeblendet, weil die Szenen zum Teil wirklich so heftig sind.
0: Ja, und dafür bekommt sie jetzt auch berechtigt Kritik. Ein richtiger Shitstorm gerade auf ihren Profilen auf Social Media. Und dieser Shitstorm hört auch noch nicht richtig auf, ne?
2: Nee, noch nicht wirklich. Also die Kritik hält wirklich seit Tagen an.
3: Ekelhaft, diese Aktion.
4: Ich habe das nicht für möglich gehalten, dass man sowas macht, weil er glaubt es ihr natürlich. Weil er hat ja noch Gefühle.
2: Ja, also alle fühlen irgendwie mit und vielen Trash-Fans reicht es deswegen auch nicht, dass sich Brandas Management von ihr getrennt hat. Aha. Die fordern, dass Brenda künftig gar nicht mehr in Reality-Formate eingeladen wird. Daran hat auch ihre öffentliche Entschuldigung erstmal nichts geändert.
3: Ich möchte mich in aller Form bei jedem entschuldigen, den ich verletzt habe oder den ich getriggert habe. Ich arbeite an mir.
2: Ja, also sie scheint es einzusehen, aber sie hat gerade auch wirklich gar keine leichte Zeit. Zum Teil wird Brenda echt heftig angegangen und das geht dann halt so weit, dass sie richtig Drohungen bekommt.
0: Ja, das geht natürlich gar nicht, aber ich bin mir sicher, wegen dieser Story gucken jetzt wahrscheinlich mehr Leute Ex on the Beach als je zuvor. 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

1 Live Diggy mit dem neuen Track von Ariana Grande. Und es ist wirklich so ein bisschen eine neue Ära. Und zwar nicht so, wie wenn andere Künstler eine neue Ära anfangen und irgendwie alle Posts auf Insta löschen, aber die Musik klingt trotzdem so wie vorher. Ich habe das Gefühl, Ariana Grande geht wirklich so in eine neue Richtung, weil die letzten Jahre hat sie ja viel so diesen Upbeat Kaugummi-Pop gemacht, aber in diesem neuen Album fährt sie die Energie ein ganzes Stück runter. Es klingt deutlich gelassener und dadurch irgendwie cozy. Es hat so einen cozy Vibe. Das ist ihr aktueller Track, Petal. Ariana Grande läuft jetzt in 1 Live Diggy.

1 Live Digi mit Leo. Hoffe, euch geht's gut. So, heute gibt's ja eh nur ein Thema. Und das ist, na? Richtig, Sonnenfinsternis heute Abend. Ja, alle quatschen drüber. Schutzbrillen sind immer noch ausverkauft. Yep. Aber wisst ihr, das Ding ist halt, heute Abend werden ultra viele Leute einfach mit bloßem Auge in die Sonne gucken und sich ihre Netzhaut verbrennen. Es wird passieren. Trotz aller Warnungen, Menschen sind so, genau das wird heute Abend passieren. Aber was das Ganze noch trauriger macht, ich habe gerade geguckt, wann es den nächsten Augenarzttermin bei Dr. Lip gibt in meiner Nähe. Am 27. Februar. Also es lohnt sich wirklich nicht.

0: POV, dein Motto in diesem Sommer. Gesundheit vor Schönheit.
1: Ich war ungefähr 26, da habe ich mir die Beine schon mal rasiert. Einfach um es mal auszuprobieren, wie es sich anfühlt, wenn man jetzt ohne Haare an den Beinen rumläuft. Und da war ich mit der Mama mal einkaufen gewesen und da ist mir schon extrem im Kühltruhenbereich aufgefallen, dass es doch ziemlich kalt an den Beinen ist.

0: finde, da guckt man Serien immer noch mal mit einem anderen Auge, wenn man hört, was so hinter den Kulissen abgeht. Ihr kennt ja Jenna Ortega aus der Netflix-Serie Wednesday. Annika aus dem Digi-Team. Jenna Ortega hat jetzt erzählt, dass sie an ihren Sets nichts gegessen hat.
1: Ja, und das schon, als sie noch ein Kind war.
2: Wow. I wasn't asking for a sip of water. I would go all day without eating, drinking, whatever, because I wanted so badly to not be in the way of anybody.
1: Ja, Jenna Ortega hat jetzt nämlich erzählt, dass sie nicht mal nach einem Schluck Wasser gefragt hat, wenn sie damals am Set war, weil sie halt einfach niemandem negativ auffallen wollte.
0: Aber ich meine, man muss doch, also egal, ob man jetzt Bauarbeiter oder Schauspieler ist, man muss doch essen und trinken.
1: Jetzt sagt sie ja auch im Interview mit Esquire, dass sie es total bereut, dass sie halt früher ihre Bedürfnisse so ignoriert hat.
0: Naja, hoffen wir mal, dass sie jetzt immer was zu essen am Set hat.
1: Boah, hoffe ich auch. Aber ich muss schon sagen, Fans machen sich immer noch sehr doll Sorgen um Jenna Ortega. Zum Beispiel, weil ihr Körper gerade echt viel wieder online kommentiert wird, weil sie vermeintlich halt so viel abgenommen hat.
0: Ja, ich habe das auch mitbekommen.
1: Ja, und es ist halt schon auch krass. Jenna Ortega struggelt ja seit Jahren total mit dem Druck in der Öffentlichkeit. Und sie hat selbst auch schon erzählt, dass sie so eine verzerrte Wahrnehmung von sich hat. Sie hat zum Beispiel nicht mal gecheckt, wie gut ihre Addams Family Serie Wednesday war.
2: So part of the first episode, had a mental breakdown, called my friend Matt. I can't stand to watch myself.
1: Ja, sie kann sich halt einfach selbst nicht angucken und sogar in der ersten Folge, da musste sie ausmachen und hatte einen kompletten Zusammenbruch.
2: I thought my career was gonna be over.
1: Na, sie hat gedacht, ihre Karriere, die ist jetzt vorbei, weil sie sich so schlecht fand. Dabei müssen wir ja sagen, Jenna Ortega hatte weltweit einen Durchbruch mit dieser Rolle und übelsten Erfolg danach.
0: Ja, total. Und ich hab's immer noch nicht geguckt. Ich frage mich auch gerade, ist es zu spät, jetzt mit Wednesday anzufangen? Bin ich dann wirklich der uncoolste Mensch auf der ganzen Welt? Also, Bebe Rexha jetzt für euch und Faithless, this is New Religion in 1

0: vor.
1: Um 17 Uhr mit Timo Rudolf
2: und mit Tim Esselmann. Und jetzt geht's um Songs wie den hier. Das ist keine echte Sängerin, sondern eine KI. Und Spotify will jetzt mehr gegen solche Songs machen.
1: KI-Musik ist inzwischen ein Riesending auf Spotify. Sienna Rose, das ist die KI-Stimme, die wir eben gehört haben, die ging mit mehreren Songs viral. Sie wurde sogar von echten Stars wie Selena Gomez gerepostet, bis rauskam, dass alles künstlich ist.
2: Spotify hatte schon früher angekündigt, was gegen KI-Musik zu machen. Nutzer konnten sie aber nicht immer klar erkennen. Jetzt will das Unternehmen an den wichtigsten Faktor für Klicks ran. KI-Musik soll nicht mehr durch den Algorithmus verbreitet werden.
1: Heißt, KI-Musik soll euch nicht mehr in Playlists oder Radio-Streams vorgeschlagen werden. Außerdem sollen die Hinweise noch deutlicher werden.
2: Spotify hat aber auch klargestellt, dass das Ganze nur für reine KI-Sänger und Bands gilt. Wenn echte Künstler KI in ihren Songs nutzen, wird das nicht eingeschränkt.
1: Noch gut 2 Stunden sind's bis zur teilweisen Sonnenfinsternis. Um 19.18 Uhr geht's hier bei uns in NRW los. Höhepunkt ist fast 1 Stunde später.
2: Und in der Nacht gibt's dann auch noch viele Sternschnuppen zu sehen. Für beides gibt's gute Voraussetzungen, weil kaum Wolken am Himmel sind.
1: Zu einer Aktion von US-Präsident Trump gibt es mehr Details. Er soll letzten Monat nach einem Treffen in der Türkei heimlich den Flieger gewechselt haben.
2: US-Medien berichten, dass es eine Bedrohung durch Raketen gab. Trump war zuerst in den Regierungsflieger eingestiegen, an der Rückseite aber wieder raus. Mit einem Cateringwagen wurde er dann wohl zu einer anderen Maschine gebracht.
1: Und heute Abend gibt's auch noch Fußball. Paris Saint-Germain und Aston Villa spielen im Supercup um den Titel, also der Champions League gegen den Europa League-Gewinner.
2: Im Fokus steht schon vorher der Schiedsrichter. Der Somalier durfte bei der WM nicht in die USA einreisen. Der Europäische Fußballverband hat ihm daraufhin das Supercup-Spiel gegeben.
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1: Das geht weiter mit viel Sonne und kaum Wolken. Dazu in Minden und Nümbrecht bis 32 Grad. Dortmund und Soest kommen auf 33 und Jülich bekommt 36 Grad und auch am Abend ist der Himmel meist klar.
2: Morgen gehen die Temperaturen weiter rauf. Teilweise sind 36 Grad drin, am Freitag sogar bis 38.
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4: Also weiß nicht, wie es euch geht. Mein Highlight sind heute Abend definitiv die Sternschnuppen. Vergesst mal die Sonnenfinsternis. Ihr findet mich heute Abend auf einer Decke im Park. Wenn ich da versehentlich einschlafe, dann ruft gerne meine Mama an, dass sie mich wieder nach Hause bringt. Hier ist Leo in 1 Live.

0: achtet da wirklich mal drauf, wenn ihr das nächste Mal in einem Comedy-Club seid oder bei einer Open-Mic-Night in der ganz letzten Reihe im Publikum. Es könnte sein, dass da Basti sitzt aus der 1Live-Comedy-Redaktion und neue Comedy-Talente scoutet für die 1Live-Generation Gag. Jedes Jahr laden wir die besten neuen Talente ein aus der Comedy-Welt in Deutschland. Eine davon ist Josefa Walter. All ihre besten Bits findet ihr auf meinem YouTube-Channel. Und sie hat jetzt neuerdings neun Typen am Start.
1: Das ist das erste Mal, ich denke, hey, vielleicht können wir heiraten oder so, voll cute. Ich finde halt das Ding, wenn man heiratet, ist ein bisschen, dass man dann verheiratet ist. Also es ist ein ziemliches Commitment. Was mache ich, wenn er irgendwie weird wird? So, was mache ich, wenn er irgendwann morgens aufsteht und sich denkt, ich kaufe mir ein Liegefahrrad? Leute, es ist so, ich habe noch nicht so viele Aufzeichnungen gemacht. Und dadurch, dass ich hier aus dem Sektor komme und so, war ich jetzt vor 1Live wirklich sehr, sehr aufgeregt, weil mir das sehr, sehr wichtig ist. Und kurz bevor ich auf die Bühne gegangen bin, habe ich mir so gedacht, oh Gott, hoffentlich klappt es alles irgendwie, vergesse ich nichts. Aber ihr seid so ein geiles Publikum und ich habe jetzt wirklich gemerkt, für euch reicht's eigentlich. Und das ist wirklich, wirklich toll. Vielen Dank an euch, vielen Dank an die zwei.

Auf euch geht's gut, hier ist 1 Live.de. Mach weiter mit Jenny. Und es muss etwas gesagt sein über Leute, die aus Bands ausbrechen und Solo-Karrieren machen. Ich muss schon sagen, Jenny ist zu Blackpink so ein bisschen das, was Harry Styles zu One Direction ist. Ich find's so gut, was sie gerade veröffentlicht, Solo. Und das hier ist ihr neuester Track, sehr träumerisch und diesig. Es klingt wie Wäsche aufhängen im Sommer. Das ist Less Than a Lover von Jenny in 1 Live.de.

in 1 Live Digi. Hoffe, euch geht's gut. So, ich weiß nicht, ob es nur mir so geht, aber diese ganzen Leute, ne, die jetzt sagen, ey, diese Sonnenfinsternis, das ist auch nicht so schlimm. Ich guck mir das ohne Brille an heute Abend. Ich finde, diese Leute geben irgendwie eine ähnliche Energie wie Leute, die so sagen, dass die Erde flach ist oder dass die Mondlandung fake war. Wisst ihr, was ich meine? Also ich weiß auch nicht, diese Anti-Schutzbrillen-Crew,

0: Es wird nicht genug drüber gesprochen, wie viel schlechter ein Urlaub ist, wenn ihr kein Buch mit dabei habt. Hier ist 1live.de. Flieg in Urlaub bald. Ich habe gerade keinen Roman, ich habe nichts zu lesen. Es muss ja noch nicht mal ein gutes Buch sein. Es muss einfach irgendwas sein, was ihr so schön weglesen könnt, Seite zu Seite am Pool. Und wir haben jetzt eine Empfehlung für euch, die könnte vielleicht euer neues Buch werden diesen Sommer. Es hat das Wort Liebe im Titel und Gesa aus dem Bücherteam, du sagst aber, es ist jetzt nicht so das typische Klischee-Liebesbuch, ne?
1: Das Buch geht zwar schon wie so eine klassische Liebesgeschichte los, entwickelt sich dann aber doch zu was anderem und hat mich so echt überrascht.
0: Also, es heißt Liebe unter Freunden von Jenny Jackson, so heißt die Autorin, ganz frisch draußen. Um wen geht's denn in der Story?
1: Es geht um Caroline, sie ist eine junge New Yorkerin, die davon träumt, Autorin zu werden. Mit ihr geht die Story los und wir denken erstmal so, aha, okay, das ist jetzt bestimmt die Hauptfigur. Und wir begleiten sie dann dabei, wie sie wegen eines Stipendiums in so einen kleinen Küstenort zieht und dort Van kennenlernt.
0: Okay, das ist ihr Crush?
1: Ja, mehr als das sogar. Oh. Die zwei verlieben sich und Van stellt ihr seinen Freundeskreis vor. Alles Leute, mit denen er schon seit der Kindheit eng befreundet ist. Und dazu gehört auch Bailey, die ist gerade schwanger. Oh. Und Van ist der Vater.
0: Okay, also viel Potenzial für Konflikte. Ob sich das Buch lohnt, Gesas Review gleich für euch nach zwei Tracks hier in 1live.de.

0: Das habe ich wirklich ganz, ganz lange nicht mehr, dass ich so ein Buch hatte, was ich wirklich so, wo ich es kaum abwarten konnte, weiter und weiter zu blättern, weil es einfach so eine spannende Situation ist. Wir sprechen über ein neues Buch, Liebe unter Freunden. Da geht es um ein neues Pärchen, die haben sich gerade kennengelernt, stellt sich aber raus, der Mann hat eine andere Frau geschwängert namens Bailey. Gesa, du hast gerade den Plot so schon ein bisschen angedeutet und ich frage mich gerade, hast du uns damals nicht so ein bisschen zu sehr gespoilert?
1: Ja, tatsächlich, weil die Story was anderes so besonders macht. Wir wechseln dann nämlich die Perspektive, sind erst noch kurz bei Caroline, verdauen mit ihr diesen Schock, aber dann wechselt die Story plötzlich zur schwangeren Bailey und wir erfahren, wie sie das alles erlebt. Und danach sind wir bei Augusta, dann bei Fran, wieder bei Caroline und lernen so nach und nach den Freundeskreis immer besser kennen.
0: Okay, also sehr viele Namen, aber es wird dann so zu einer süßen Freundschaftsgeschichte.
1: Genau, es geht hier dann vor allem eben wirklich um so Dynamiken in Freundeskreisen und auch in Beziehungen allgemein. Wer hat welche Rolle, welche Themen werden angesprochen, worüber wird geschwiegen und was passiert dann eben, wenn jemand von außen dazukommt und alles in Frage stellt und dabei doch auch einige Grenzen überschreitet. Ich fand das richtig, richtig spannend, auch weil hier ein sehr, sehr fettes Geheimnis gelüftet wird.
0: Okay, aber jetzt bitte nicht spoilern.
1: Nee, okay, gib mir Mühe. Volle Empfehlung, das sage ich aber noch.
0: Okay, volle Empfehlung für euren Sommer. Das Buch heißt Liebe unter Freunden. Es ist so ein Buch, wo ihr denkt, ey, meine Freundesgruppe ist eigentlich gar nicht so dramatisch. Ey. Ich werde die Leute in diesem Buch angucke. Ist jetzt im Handel. Bad Bunny jetzt für euch. Das ist DTMF. 1 Live Digi.

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1: 18 Uhr ist es, wir sind Timo Rudolph
2: und Tim Esselmann. Wer die Sonnenfinsternis sehen will, sollte sich bald einen guten Spot suchen. Um 19.18 Uhr geht's los.
1: Ihr müsst gleich nach Nordwesten gucken. Vor euch sollten keine hohen Gebäude, Bäume oder Hügel im Weg sein. Wenn die Sonne schon sehr tief steht, fängt der Mond an, sich vor die Sonne zu schieben.
2: Nach circa einer Stunde erreicht die Sonnenfinsternis ihren Höhepunkt. Knapp 90% sind dann vom Mond verdeckt. Auch wenn es harmlos aussieht, direkt sollte man da auf keinen Fall reingucken, sondern nur mit speziellen Brillen, damit die Augen keine Schäden bekommen.
1: Die noch spontan zu bekommen, die Brillen, das ist extrem schwierig. Vor vielen Brillengeschäften gab es heute noch mal lange Schlangen, zum Beispiel in Bochum oder Duisburg. Online gab es zum Teil noch spontane Privatverkäufe für 30 bis 50 Euro.
2: Wer die Sonnenfinsternis verpasst oder einfach noch was anderes Seltenes sehen will, heute Nacht soll es danach viele Sternschnuppen geben.
1: Spotify will mehr gegen KI-Musik machen. Schon klar war, dass solche Interpreten in Zukunft gekennzeichnet werden.
2: Jetzt ist rausgekommen, Spotify will auch an die Musikvorschläge ran. Ab Mitte September sollen alle KI-Songs aus Listen verschwinden, die Spotify für einen zusammenstellt.
1: Im Sauerland macht gerade ein Waldbrand Probleme. Zwischen Sundern und Arnsberg brennt eine relativ große Fläche, nämlich 100.000 Quadratmeter.
2: Die Feuerwehr sagt, dass es in dem Wald ziemlich steil ist und das Löschen deswegen schwierig ist. Laut Behörden gibt es durch den Brand bei Arnsberg keine Gesundheitsgefahr. Wer in der Gegend wohnt, sollte aber Fenster zu und Klimaanlagen ausmachen.
1: Wenn es in den nächsten Tagen wieder heiß wird, will die Stadt Aachen für etwas Abkühlung sorgen. An drei Orten soll man sich dann in Sprühnebel abkühlen können, aus Wasserschläuchen.
2: Die sollen zum Einsatz kommen, wenn der Wetterdienst eine Hitzewarnung rausgibt. Andere Städte machen das auch schon, zum Beispiel Recklinghausen und Köln.
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1: Heute gibt's kaum noch Wolken und es ist auch am Abend noch warm, 24 bis 29 Grad.
2: Morgen wird es wieder heiß mit etwas Wind, in Detmold 31 Grad, in Attendorn und Nettersheim 32 und in Unna und Rheine maximal 34 Grad. Am Freitag noch ein paar Grad mehr, an manchen Orten sind 38 Grad drin.
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1: Hier ist gerade was los. A2 Dortmund Richtung Hannover zwischen Launau und Wunstorf-Kohlenfeld. Eine Dreiviertelstunde plus 6 Kilometer Stau. Da hat es einen Unfall gegeben und es ist nur eine Spur frei. A4 Aachen Richtung Köln zwischen Frechen-Nord und Köln-Klettenberg. Eine Viertelstunde müsst ihr mehr einplanen. 4 Kilometer Stau. A30 Rheine Richtung Osnabrück zwischen Hörstel und Laggenbeck. 20 Minuten plus 6 Kilometer Stau. Da laufen Bergungsarbeiten. A44 Düsseldorf Richtung Essen zwischen Kreuz Düsseldorf-Nord und Ratingen-Ost. 10 Minuten plus 2 Kilometer Stau. Und zum Schluss haben wir noch A61 Koblenz Richtung Mönchengladbach. Zwischen Zwistal und dem Kreuz Bliesheim kommen 10 Minuten drauf, 5 Kilometer stockend.
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3: Hier ist Leo in 1Live.de. Ich hoffe, euch geht's gut. So, ich musste letztens, und das passiert nicht oft, meinen Führerschein rauskramen, ne, in einer Polizeikontrolle. Und da habe ich mir so gedacht, ey, meine Unterschrift, ne, die habe ich jetzt, seit ich 16 bin oder so, und auf meinem Führerschein, das sieht man auch. Also die ist echt nicht cool. Und da habe ich gedacht, es wird doch eigentlich mal Zeit jetzt, ne? Mit 29 wird es doch mal Zeit für eine neue Unterschrift. Weil wisst ihr, so damals mit 16, als ich diese Unterschrift erfunden habe, das war direkt meine neue Identität. So, das war eine neue Persönlichkeit, diese Unterschrift. Deswegen heute Abend, wenn ihr nichts zu tun habt, kritzelt mal ein bisschen rum, probiert ein paar Sachen aus und ich spiele euch ein paar Tracks jetzt für euch. Bunt mit Trippin. Hier ist 1Live.de.

0: Also, versteh mich nicht falsch, keine Sucht ist gut. Ja, Alkohol, Drogen, Zigaretten, alles nicht gut. Aber ich muss sagen, ich habe auch so eine Sucht entwickelt in den letzten paar Jahren. Und das sind Parfüms. Also ich habe zu Hause habe ich 7. Das ist, glaube ich, noch okay und jetzt auch nicht so mega teurer. Aber es gibt ja wirklich Leute, die sind süchtig danach, so diese ganz teuren Parfüms zu kaufen. Tim aus dem Digi-Team hat sich für das WDR-Doku-Format echt mit Parfüms beschäftigt und Leute getroffen, die mega viel Kohle rausballern für Parfüms. Tim, wo warst du denn unterwegs?
1: Ich war in einer Parfümerie, in der so ganz besondere Düfte verkauft werden. Und da stehen die am Wochenende ernsthaft Schlange, um einzukaufen. Und ich wollte natürlich wissen, wo ist so die Preisschmerzgrenze?
2: Wenn man eins hat, das 300 Euro kostet und das ist wirklich so das, was man möchte, denke ich, kann es sich schon lohnen, wenn es einem Selbstbewusstsein gibt.
1: Du riechst dann natürlich aber auch nach was, wonach sonst keiner oder zumindest kaum jemand anderes riecht.
0: Ja, und das ist dann so ein bisschen der Reiz an der Sache, oder?
1: Ja, weil so Nischenparfums, das sind halt keine Parfums von großen Modemarken wie Dior, Chanel, Armani, sondern die Hersteller, die machen tatsächlich nur Parfums. Und ganz oft riechen die dann nach einem ganz bestimmten Duftstoff, der so super selten und vermeintlich dann auch teuer ist. Und deswegen bin ich nach Südfrankreich gereist, genauer gesagt nach Grasse, um rauszufinden, wieso diese Parfums so teuer sind.
0: So, und da wurde es dann super spannend, was Tim da rausgefunden hat über die Parfümindustrie. Darüber sprechen wir gleich nach 2 Tracks.

0: Ihr seht dieses 500 Euro Parfüm im Regal, im Parfümhändler. Und ihr fragt euch, das kann doch, also irgendwas stimmt da doch nicht. Also Parfümöl ist doch nicht so teuer. Macht das wirklich Sinn, dass die alle so viel Geld kosten? Digge Kollege Tim hat sich mit Luxusparfüms beschäftigt und war unterwegs in Südfrankreich, wo viele dieser Parfüms herkommen, und hat da mal ein paar Parfümgeheimnisse für uns aufgedeckt. Tim, was kannst du uns verraten?
1: Man zahlt gar nicht für den Inhalt von Parfums. Das Zeug in der Flasche macht den Preis nämlich gar nicht so wirklich aus. Okay. Viel, viel wichtiger ist das Ganze drumherum.
0: Und wie kommt jetzt dieser teure Preis zusammen?
1: Ja, vielleicht ein kurzer Crashkurs, wie man Parfums eigentlich herstellt. Weil das, was riecht, das sind die Duftöle. Hm. Die kommen aber nur in super kleiner Dosis rein und werden mit viel Alkohol aufgefüllt und vermischt. Das hat mir der französische Parfumproduzent Xavier Blaiseau in seinem Labor gezeigt.
2: Schon sehr wenig bringt hier sehr viel. Der Preis ist dabei gar nicht so wichtig. Es geht wirklich um die Power. Da reicht ganz wenig.
1: Ja, und jetzt kommt's. Vom Gesamtpreis macht der Inhalt vom Parfum in der Regel nur zwischen 3 und 6 Euro aus.
0: Und machen die Hersteller ja einen Riesengewinn damit.
1: Man muss natürlich sagen, dazu kommen dann noch die Kosten für den Flakon, also die Flasche, in dem dieses Duftöl ist, und für die gesamte Verpackung. Und gerade bei so Nischenparfums geben sich die Hersteller da echt extreme Mühe. Xavier meint aber auch, ohne ging's auch gar nicht.
2: Diesen Wow-Effekt muss schon die Flasche auslösen. Sie ist ein Sinnbild dessen, was wir hier ausdrücken wollen.
1: Und dazu kommen dann noch Kosten für die Produktion, für die Abfüllung, Transport und so weiter. Am Ende kostet die Produktion von einer Flasche im Schnitt zwischen 15 und 36 Euro. Boah. Im Laden werden dann aber eben hochdosierte Parfums für mehrere hundert Euro verkauft.
0: Absoluter Wahnsinn, die Gewinnmarge, die sich einfach diese Parfümhersteller gönnen. Warum es aber trotzdem einen Unterschied zu Billigparfüm gibt, das erfahrt ihr in der Doku. Heißt Luxusparfüms nur ein paar Euro wert. Gibt es jetzt für euch zum Angucken in der ARD-Mediathek und auf

Anthrax und Ice Spice in 1Live.de. Weißt du, was ihr heute zum Abendessen euch holt? Wenn es ein Döner ist, das wird vielleicht einer der letzten Döner, die noch richtig gut sind. So ein guter alter Döner, werden wir später sagen. Weil ab heute tropft euer Döner noch mehr als vorher. Und der Grund liegt in der Döner-Tüte, weil ab heute sind in der EU bestimmte Chemikalien verboten, die die Döner-Tüte fettabweisend machen, sogenannte PFAs. Die sorgen einfach dafür, dass es so ein bisschen weniger durchtrieft und so. Die dürfen ab heute nicht mehr benutzt werden. Und ich fürchte, das wird irgendwann dazu führen, früher oder später, dass Döner zu einem Essen wird, das man mit Messer und Gabel isst.

0: 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Beim Quizabend mit Freunden überzeugst du wieder mit deinem Allgemeinwissen.
1: Jetzt kommen wir zu einem doch etwas merkwürdigen Sexualverhalten, und zwar von geschlechtsreifen Großtieren. Mit heftigen Spuckattacken signalisieren Lama-Weibchen ihren männlichen und paarungswilligen Artgenossen entweder, dass sie A. paarungswillig sind oder B. bereits trächtig sind. Wieder Heidemarie am Drücker.
2: Ich bin paarungswillig.

3 von 5 Tagen geschafft. Hier ist 1Live.de. Und weiter geht's mit James High. Und seriously, dieser Beat ist genau das, was ich gerade brauche, weil ich bin schon den ganzen Tag so ein bisschen low energy und James Hype regelt auf jeden Fall. Ich liebe auch die Vocals auf diesem Song, aber ich muss sagen, ich finde es immer ein bisschen weird, wenn Sängerinnen nicht gecredited werden. Ist immer schwer zu sagen, ob die das selbst nicht wollten oder ob der Artist keinen Bock hatte, dass dann noch ein anderer Name irgendwie auf dem Song steht. Aber ich finde, diese Stimme hat auf jeden Fall einen Shoutout verdient. Das ist die Britin Tita Lau. Super gechillte Vocals auf diesem Track, die ein sehr geiler Kontrast sind zu diesem James-Hype-mäßigen Beat. Das ist Serotonin jetzt für euch in 1Live.

0: ist sehr schwer zugänglich. Es ist ein Steilhang und der Wind treibt die Flammen vor sich her.
1: Mittlerweile ist auch ein Löschhubschrauber angekommen, der helfen soll. Wer in der Nähe vom Brand im Sauerland wohnt, soll Fenster zulassen und Klimaanlagen ausschalten. Einen kleineren Brand gibt es bei Meerbusch, der sorgt aber dafür, dass Züge zwischen Neuss und Krefeld gerade nicht fahren können. Die Feuerwehr sagt, dass sie nicht so einfach an den Brand rankommt, weil drumherum nur Feldwege sind. Bis alles gelöscht ist, dauert es deshalb wohl noch etwas. Gleich geht's los mit der teilweisen Sonnenfinsternis. Um 19.18 Uhr beginnt sie hier bei uns in NRW. Höhepunkt ist fast eine Stunde später. Und in der Nacht gibt's dann auch noch viele Sternschnuppen zu sehen. Für beides gibt's gute Voraussetzungen, weil kaum Wolken am Himmel sind. In einem Fall aus Hückelhofen im Kreis Heinsberg gibt es eine Haftstrafe. Ein Ehepaar wurde verurteilt, weil es in ein Haus gezogen war, den Kaufpreis aber nie gezahlt hat. Über ein Jahr haben sie da gewohnt. Von den über 700.000 Euro hatten sie nur 100.000 gezahlt. Der Mann muss fast 2 Jahre ins Gefängnis, weil er vorbestraft ist. Seine Frau kriegt 10 Monate auf Bewährung. Und heute Abend gibt's auch noch Fußball. Paris Saint-Germain und Aston Villa spielen im Supercup um den Titel, also der Champions League gegen den Europa League Gewinner. Im Fokus steht schon vorher der Schiedsrichter. Der Somalier durfte bei der WM nicht in die USA einreisen. Der Europäische Fußballverband hat ihm daraufhin das Supercup-Spiel gegeben.
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1: Wolken gibt es heute so gut wie keine mehr, gerade noch 24 bis 29 Grad. Morgen wird es auch sonnig und heiß, in Schwerte und Remscheid bis 33 Grad. Bocholt und Arnsberg kommen auf 34, Bedburg auf 35 Grad. Freitag wird es dann noch ein Stück wärmer, 35 bis stellenweise sogar 38 Grad.
3: So, in 20 Minuten geht's hier los und alle stehen in den Parks und auf den Balkonen und gucken in den Himmel, weil die Sonnenfinsternis fängt an in den nächsten Minuten. Ich hoffe, ihr habt eure Kameras Obscuras gebaut, habt eure Schutzbrillen bei Kleinanzeigen für einen Fuffi gekauft, obwohl ihr sie morgen wieder wegschmeißen könnt. Bei uns gibt's ja keine totale, sondern nur eine partielle Sonnenfinsternis. Aber es gibt einen Mann, der reist um die Welt, um sich das heute Abend anzugucken im vollen Modus. Und den will ich euch vorstellen, auch in der nächsten Viertelstunde hier in 1Live.de. Und jetzt habt einen guten Mittwochabend mit Drake. Das ist Janice jetzt für euch hier in 1Live.de.

Nur noch wenige Wochen bis zum Album, auf das so viele Rap-Fans gerade warten. Starboys von Luciano und Jizzy kommt am 11. September. Und wir haben jetzt genug Tracks, glaube ich, von den beiden gehört, um zu wissen, dass sie unglaublich gut miteinander funktionieren. Es ist eine gute Kombination. Lucianos eher so harter Style in Kombi mit diesen melodischen Hooks von Jizzy. Es macht einfach sehr viel Spaß. Das ist der aktuelle Track Give Me Love von Luciano und Jizzy. Jetzt für euch in 1Live.de.

0: So, jetzt bitte nicht ohne Brille in den Himmel gucken. Ich schwör's euch, in 10, 20 Jahren fragt euer Sohn, warum hat Papa minus 8 Dioptrien auf seinen Augen? Weil er in den Himmel geguckt hat, in die Sonnenfinsternis 2026. Es sollte jetzt aber in den nächsten Minuten anfangen und dann seht ihr so langsam, wie sich der Mond vor die Sonne schiebt. Wir haben aber natürlich nicht die totale Sonnenfinsternis. Wenn ihr die sehen wollt, dann müsst ihr zum Beispiel in Island sein. Da ist gerade auch Sebastian. Er ist Astrofotograf und Wissenschaftler und er ist extra für die Sonnenfinsternis heute Abend nach Island gereist. Sie ist da nämlich noch ein bisschen finsterer als bei uns.
1: Also von Island werden wir eine totale Sonnenfinsternis sehen können. Das heißt, da steht dann der Mond zu 100% vor der Sonne. Erst dann, wenn die Sonne zu 100% bedeckt ist, wird der Tag zur Nacht. Dann wird es wirklich so dunkel wie in einer Mondscheinnacht.
0: Hier in Deutschland seht ihr ja den Mond als dunkle Scheibe und dahinter dann das helle Schein der Sonne. Was ist es genau, was man da sieht?
1: Viele Laien denken ja, ach so, das ist irgendwie so ein überstrahlender Effekt. Da steht der Mond vor der Sonne und im Hintergrund strahlt da irgendwas vorbei. Nee, so ist das nicht, sondern man sieht wirklich die Magnetfeldlinien in der Atmosphäre der Sonne.
0: Und zum Glück spielt das Wetter auch mit heute Abend.
1: Richtig perfektes Wetter für diese Hörnerspitzen, die ja dann untergehen. Also das ist ideal. Ich meine, von Deutschland aus sieht man ja eine partielle Verfinsterung. Und das Tolle ist, dass man das mit Landschaft genießen kann. Da stehen also diese Hörnerspitzen, also so wie ein Sichelmond, steht dann da die Sonne bei Sonnenuntergang.
0: So, vielleicht guckt ihr es heute Abend aber auch im Livestream, weil ihr einfach keine Brille rechtzeitig bekommen habt. Aber keine Sorge, ihr habt genug Zeit bis zur nächsten Sonnenfinsternis. Die ist 2081. Das heißt, ihr könnt jetzt ganz entspannt 55 Jahre nach einer neuen Brille shoppen.

können wir mal bitte drüber sprechen, was gerade der nervigste Trend ist auf Instagram? Ich finde, irgendwie machen gerade alle diesen Trend mit diesem, wie ich mich auf die Netflix-Doku vorbereite. Aber teilweise machen das Leute, bei denen es so gar nichts Kontroverses gibt. Makler von so einem lokalen Versicherungsbüro, wie ich mich auf die Netflix-Doku vorbereite. Oder letztens habe ich gesehen, einen Zahnarzt auf seinem Praxisstuhl. Und es stand einfach drüber, wie ich mich auf die Netflix-Doku vorbereite. So, das größte Drama in deiner Praxis ist, wenn Frau Köhler ihren Termin zur Zahnreinigung abgesagt hat. Hier ist Ariana Grande jetzt für euch. 1 Live Digi. Ich hoffe, euch geht's gut.

0: Sunny von der R9 Live Diggy. Niemand spricht drüber, aber es ist wirklich das beste Gefühl. Also deswegen ist Stand-Up-Comedy auch eine der besten Sachen, die ihr gucken könnt. Das beste Gefühl, wenn so eure Wangen wehtun, weil ihr einfach so eine gute Zeit habt auf dem Sofa. Und ihr sitzt alleine bei euch im Wohnzimmer, aber ihr lacht einfach seit einer halben Stunde. Warum spreche ich über Stand-Up-Comedy? Wir haben ein paar neue Folgen auf unserem 1Live-YouTube-Channel von der 1Live-Generation Gag. Björn von Morgenstern hat ein paar neue Videos. Hat uns zum Beispiel erzählt, wie er an der Supermarktkasse jedes Mal das absolute Chaos auslöst.
1: Kennt ihr in Supermarktkassen diese Warentrenner, die überall stehen? Benutze ich nicht. Mein oberstes Ziel im Leben ist es, niemals so einen Warentrenner anzufassen. Wofür? Finde ich eklig. Ich stelle mich einfach an die Kasse, mache meinen Einkauf so aufs Band und dann warte ich so ein bisschen, wie langsam um mich rum Chaos entsteht. So, die Person hinter mir wird langsam nervös, weil die so, also der nimmt ja gleich meinen Einkauf mit nach Hause, das ist ja mein Einkauf, warum wird das nicht abgetrennt? Ich will das haben, wenn der das kriegt. Ich habe das ja extra für mich mitgenommen. Dann merkt man, der ist so langsam, wird der nervös. Aber ich guck straight geradeaus weiter. Und die Person vor mir, die ist richtig nervös. Weil die so, ich will die Scheiße nicht mehr nach Hause nehmen, das ist seine. Das gehört mir gar nicht, was ist denn hier los? Und die fangen dann an zu gestikulieren, wie so beim Fußball, irgendein Foul, der Schiri hat es nicht gesehen und dann sind die so. Dann versuchen auch nonverbal mit mir Blickkontakt aufzubauen, sind dann so. Und ich guck nur nach vorne und denk mir noch, mach's selber, Alter. Sehe ich aus wie einer, der einen Warentrenner ausstellt. Ich habe zu tun, ich denke nach. Ich genieße auch ein bisschen. Und letztens war so eine richtig süße Omi, die war vor mir, hat eingekauft und dann hat die so einen Warentrenner genommen, einen vor meinen Einkauf gestellt, einen hinter meinen Einkauf gestellt und ich dachte mir nur, geht doch, Alter.
2: Wow, hey, danke schön.

0: Das ist das erste Mal, dass sich dieser Dolby Surround Sound wirklich lohnt im Kino. Cat's Eye Wild Hearts, die neue Cat's Eye Doku, ist gerade für ein paar Tage in ausgewählten Kinos. Und was viele interessiert, warum machen eigentlich so viele Mitglieder gerade Pause in der Band? Bringer aus dem Digi-Team, gibt's da eigentlich mal Klartext in dieser Doku?
1: Ach, nicht so wirklich, wird leider kaum erwähnt. Ich meine, Sophia hat ihre Pause ja gerade erst angekündigt, da war die Doku schon abgedreht. Mhm. Und Manons Pause wird schon erwähnt, aber eher so ein bisschen angerissen. Also Szenen von ihr kommen dafür aber sehr viel vor und das soll auch so sein. Das hat Lara bei der Filmpremiere auf dem roten Teppich gesagt.
2: Okay. She is such an incredible, important and beautiful part of Cat's Eye's journey and will forever be.
1: Ja, weil Manon immer ein Teil von Cat's Eye sein wird.
0: Okay, wenn es viele Bandszenen gibt und so, klingt jetzt nicht nach so einem klassischen Konzertfilm.
1: Nee, also man sieht schon so Auftritte, aber es geht vor allem so um die Geschichte von Cat's Eye und ihren Aufstieg. Sophia fragt sich zum Beispiel, wie sind wir eigentlich so schnell berühmt geworden?
2: How did we get to this point so quickly?
1: Also man darf keine Tell-All-Story erwarten, die jetzt so mit allen Gerüchten aufräumt. Mhm. Es ist einfach ein sehr emotionaler Film, der alle 6 Mädels nochmal so zusammen zeigt. Wer weiß, wann das auch wieder vorkommt.
0: Ja.
1: Also diesen Film zusammen in einem Kinosaal mit anderen Fans zu gucken, das ist bestimmt super wholesome. Auch wenn es am Ende sehr viel Promo für ihre kommende EP gibt.
0: Ja, stimmt. Die kommt ja am Freitag raus und heißt Wild. Die Doku Cat's Eye Wild Hearts gibt's jetzt im Kino. Schönen Mittwoch.

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1: 20 Uhr ist es, ich bin Timo Rudolph. Und zuerst geht's um eine Regel, die vielen Fußballfans fast schon heilig ist. Die 50-plus-1-Regel. Die Behörde, die guckt, dass Wettbewerb in Deutschland fair ist, hatte sich das Ganze angeguckt. Das Bundeskartellamt kommt zum Ergebnis. Die Regel ist okay, sollte aber auch konsequent umgesetzt werden. Tim Esselmann erklärt, was 50-plus-1 bedeutet.
2: Die 50-plus-1-Regel sorgt dafür, dass die Fußballvereine und ihre Mitglieder weiter das Sagen im deutschen Profifußball haben. Investoren dürfen demnach nie die Entscheidungsmacht in den Gesellschaften haben, in denen die Profiteams organisiert sind. Vielen Fußballfans ist das wichtig, damit Investoren nicht ihre Interessen in der Bundesliga durchsetzen können. Das Bundeskartellamt sagt jetzt, die Regel ist in Ordnung, auch wenn sie Wettbewerb eher einschränkt. Sie sollte aber konsequenter umgesetzt werden, denn aktuell gibt es Wettbewerb eher einschränkt. Sie sollte aber konsequenter umgesetzt werden, denn aktuell gibt es Ausnahmen von 50-plus-1, etwa für die Clubs aus Leverkusen und Wolfsburg.

0: Deutsche Tierschutzbund will, dass zum Beispiel Schweine nicht mehr mitten am Tag transportiert werden. Der Schlachtkonzern Tönnies aus Reda-Wiedenbrück hatte angekündigt, die Transportzeiten zu ändern. Komplett stoppen wollen sie sie an heißen Tagen aber nicht. Ein Vulkan auf Sizilien könnte denen Probleme machen, die da Urlaub machen wollen, denn der Flughafen Catania bleibt noch mindestens bis morgen Nachmittag gesperrt. Da soll es gerade Chaos geben, weil viele festsitzen. Der Vulkan Ätna ist letzte Woche ausgebrochen. Seine Aschewolke ist ein Problem für den Flugverkehr.
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0: Wolken gibt es heute so gut wie keine mehr und in der Nacht sind es noch 19 bis 10 Grad. Morgen geht's dann mit der Hitze weiter. In Herford und Gummersbach bis 32 Grad. Hagen und Mönchengladbach kommen auf 34. In Frechen werden es 35 Grad. Und Freitag wird es noch ein Stück wärmer. 35 bis stellenweise sogar 38 Grad.
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ganz ehrlich mal eben, wie viel Zeit habt ihr schon in Beziehungen verschwendet, die euch nicht gut getan haben? Tag erstmal, hier ist 1Live DG. Mit uns ist jede Minute ein Gewinn, aber in der Beziehung ist das nicht so, ne? Also, wenn du nachher so merkst, wenn es zu Ende ist, oh, die Person, die hat mir einfach nicht gut getan. Die hat mich ausgenutzt, die hat mich nicht verstanden, die hat mich kleiner gemacht, als ich bin, die hat mich eingeschränkt, nicht so akzeptiert, wie ich wirklich bin. Falls ihr das auch alles fühlt, weil es euch auch mal so gegangen ist, dann könnte der nächste Song was für euch sein. Shoulda Never heißt der, ist von Kehlani und Usher. Ein Song so zwischen, ich weiß eigentlich, dass mir diese Beziehung nicht gut tut und, ja, aber ich liebe den halt. Ein Song über verschwendete Zeit, wobei ich mich da auch so ein bisschen gefragt habe, ist das wirklich verschwendete Zeit oder ist das einfach vielleicht nötig gewesen? Klar, scheiß Zeit, so oder so, ne, aber auch das ist, kann ja quasi eine Möglichkeit sein, zu lernen. Zu lernen, wer ich bin, was ich will, wo meine eigenen Grenzen sind, damit es mir vielleicht dann in der nächsten Beziehung besser geht. Könnt ihr euch ja mal überlegen, während ihr den Song hört, das hier ist Shoulda Never in 1Live Digi.

0: Leute, Leidenschaften verbinden uns, oder? Deswegen wollen wir regelmäßig von euch hören, was sind eigentlich eure Leidenschaften und warum? Meine Leidenschaft ist zum Beispiel die Musik. Also ich liebe es zu singen, Alter. Und ich merke immer direkt, wenn jemand anderes auch Musik macht, ne? Ich bin direkt hooked. Ich denke so, boah, Schatz, ich check dich komplett und wie du tickst und so. Vielleicht fühlt ihr das ja auch, wenn ihr mit jemandem sprecht oder wenn ihr jetzt vielleicht von der Leidenschaft von Digi-Hörerin Emily hört. Die liebt es nämlich auch zu singen und sie schreibt auch noch Songs.
1: Weil ich das für mich brauche. Ich kann mir das ohne nicht vorstellen. Also ohne würde ein sehr großer Teil fehlen. Ich habe schon immer sehr gerne gesungen und Musik gemacht. Also es war schon immer ein großer Teil von meinem Leben. Und wenn ich Musik mache, dann ist es so, dass mein Kopf ganz leise wird, weil ich ansonsten jemand bin, der sehr viel nachdenkt. Und dann ist das so ein Moment, wo alles ganz still wird und ich eins mit der Musik bin. Ich drücke am meisten eher so schwierige Gefühle über die Musik aus. Ich habe das auch sehr oft, dass ich so Momente habe, wo ich mich nicht gut fühle und ich kann das dann noch gar nicht richtig zuordnen und dann schreibe ich einen Song und gucke danach auf die Lyrics und verstehe dann erst, wie ich mich eigentlich fühle. Ich finde das auch immer wieder schön, wenn dann auch so Feedback kommt von anderen Menschen. Das finde ich immer so ein ganz besonderes.

0: Wenn ihr TikTok aufmacht und heulende Menschen seht, sind es bestimmt Bücherfans, weil es gibt jetzt ein neues Buch, das bringt gefühlt ganz BookTok zum Weinen. Das heißt, gut genug für ein halbes Leben von Evan Normandin. Und meine Digi-Kollegin Gesa hat es für uns mitgebracht. Gesa, worum geht's denn in dem Buch?
1: Also es geht hier um Rose und Landon. Die beiden lernen sich während des Studiums kennen und verlieben sich. Es wird sehr schnell sehr intensiv zwischen ihnen, aber irgendwie scheinen die auch wirklich, ja, man kann schon sagen, perfekt füreinander zu sein.
0: Okay, aber dann gibt's bestimmt irgendwo einen Haken, oder?
1: Genau, und das erfahren wir, weil das Buch auf zwei Zeitebenen erzählt wird. Die eine beginnt in ihrer Studienzeit, das sind so die Rückblicke. Da erleben wir, ja, wie die Beziehung immer ernster wird, sie irgendwann heiraten. Ja, und die andere Zeitebene, die spielt jetzt in der Gegenwart. Und da sind Rose und Landon kein Paar mehr.
0: Okay. Darfst du verraten, was passiert ist?
1: Nee. Das erfahren wir auch tatsächlich erst relativ am Ende. Was ich aber schon noch sagen kann, und das ist eigentlich das Krasse hier, Rose hat eine Pille genommen, die sie ihr gesamtes Leben hat vergessen lassen. Also da sind wirklich gar keine Erinnerungen mehr in ihrem Kopf.
0: Ey, boah, sowas finde ich immer richtig gruselig, ne? Also warum macht man das? Oder wieso ist das überhaupt möglich, dass sowas geht mit so einer Pille?
1: Ja, das ist so ein bisschen der Science-Fiction-Part hier in der Story. So eine Pille gibt es ja nicht wirklich, aber hier eben schon. Und Landon kann Rose' Entscheidung überhaupt nicht akzeptieren. Er hofft, dass, wenn sie wirklich füreinander bestimmt sind, sie sich auch ein zweites Mal in ihn verlieben wird. Also kämpft er um sie. Wirklich krasse, krasse Story. Bringt einen auch nochmal zum Nachdenken. So über Liebe, Freundschaft, Trauer und eben auch über die Bedeutung und den Wert von Erinnerung. Also das ist schon wirklich heftig, wenn die da
0: sind. Wow. Okay, sehr, sehr deepes Buch. Genug für ein halbes Leben. Von Evan Normandin gibt's jetzt im Handel.

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1: 21 Uhr, ich bin Timo Rudolph. Und wir gucken zuerst nochmal nach Sundern im Sauerland. Da ist die Feuerwehr wegen eines Waldbrands im Großeinsatz. Es brennt auf einer Fläche, die ist so groß wie 17 Fußballfelder. Aus Sundern, Claudia Rohlfink.
2: Das ist eine Fläche mit jungen Bäumen. Von daher ist das nicht so ein alter Wald, der da jetzt richtig durchzündet. Trotzdem ist es knifflig, diese Fläche zu löschen. Es sind auch Landwirte hier im Einsatz, die mit ihren Fahrzeugen Wasser nachbringen. Der Hubschrauber ist hier im Einsatz. Der pendelt immer zwischen der Waldfläche und dem Sorpesee hin und her und bringt Wasser, um zu löschen. Die Feuerwehr geht aber trotzdem davon aus, es wird noch mehrere Stunden dauern, bis sie das hier unter Kontrolle hat.
1: Und auch an der Bahnstrecke zwischen Meerbusch und Krefeld brennt es gerade an

0: anderem Bayer Leverkusen. Das Kartellamt fordert jetzt, dass da Vereinsmitglieder mehr zu sagen bekommen. In einem Fall aus Hückelhofen im Kreis Heinsberg gibt es eine Haftstrafe. Ein Ehepaar wurde verurteilt, weil es in ein Haus gezogen war, den Kaufpreis aber nie gezahlt hat. Über ein Jahr haben sie da gewohnt. Von den über 700.000 Euro hatten sie nur 100.000 gezahlt. Der Mann muss fast 2 Jahre ins Gefängnis, weil er vorbestraft ist. Seine Frau kriegt 10 Monate auf Bewährung. Und wenn es in den nächsten Tagen wieder heiß wird, will die Stadt Aachen für etwas Abkühlung sorgen. An 3 Orten soll man sich dann in Sprühnebel abkühlen können aus Wasserschläuchen. Die sollen zum Einsatz kommen, wenn der Wetterdienst eine Hitzewarnung rausgibt. Andere Städte machen das auch schon, zum Beispiel Recklinghausen und Köln.
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0: Wolken gibt's heute so gut wie keine mehr und in der Nacht sind's dann noch 19 bis 10 Grad. Morgen geht's dann mit der Hitze weiter. In Porta Westfalica und Olpe bis 32 Grad. Essen und Wesel kommen auf 34. In Erftstadt werden's 35 Grad. Und der Freitag wird noch ein Stück wärmer. Da sind 35 bis stellenweise 38 Grad drin.

0: Wer hat die Eier und schreibt bei seinen Hobbys im Lebenslauf wirklich seine richtigen Hobbys hin? Seid mal ehrlich. Also ich weiß nicht, ob ich da hinschreiben würde, dass ich gerne irgendwie so Kreuzworträtsel mache, wie so eine Omi. Aber wenn Digi-Hörerin Joyce aus Brühl ihr Hobby oder ihre Leidenschaft da hinschreiben würde, ich würde es schon ein bisschen feiern.
1: Fashion ist so wirklich mein größtes Ding und ich liebe das wirklich abgöttisch. Eine Art, um sich auszudrücken, um Statements zu setzen, einfach um sich selber zu verkörpern. Also wenn ich so mein Lieblingspiece anhabe, ich finde, man fühlt sich einfach direkt viel besser. Man fühlt sich mehr nach sich selber. In Vintage Läden zu gehen und dann stundenlang durchzugucken. Das ist schon so, also könnte ich mich stundenlang mit beschäftigen. Boah, wenn ich jemanden sehe, der einen geilen Style hat, das macht mich sehr happy. Dann auch ab und zu mal ein Kompliment zu geben, dann noch Kompliment zurückzubekommen, finde ich einfach schön, wenn man so mit fremden Leuten das so teilt.

0: Richtig spendabel heute hier in 1FDG. Brünja aus dem Digi-Team will uns mit auf eine Insel nehmen, nämlich nach Sterling Point. So heißt diese Insel. Und auch eine neue Serie auf Prime Video. Und es geht darum, wir sind mitten in der Idylle und da gibt's ein Familiendrama. Klingt irgendwie wie so eine neue Trash-TV-Serie, oder Brünja?
1: Ja, es geht nämlich vor allem um Annie. Die hat einen Zwillingsbruder Connor. Und die beiden erfahren am Anfang der Serie, dass ihr Großvater gestorben ist.
2: Grandpa ist tot.
1: Was? Also
2: nicht Grandpa. Mom's Dad, der angeblich ein Arsch ist. Sorry, war.
1: Ja, die hatten nie Kontakt zu ihrem Opa, aber der hat ihnen ein Grundstück vererbt. Und das will Annie jetzt erstmal auschecken.
3: Ich denke, ich sollte nach Kanada fliegen.
2: Wenn du dich da jetzt reinhängen musst, tu, was du willst.
1: Also geht's nach Kanada auf die Insel Sterling Point.
0: Und da passiert was?
1: Also Annie guckt sich erstmal die Hütte von ihrem Großvater an und da trifft sie jemanden.
4: So brichst du in mein Haus ein und klaust ein Foto von meiner toten Mutter.
5: Sie ist auch meine Mutter.
4: Oh shit.
1: Ja, also Ramona, das ist eine Mädel, ist die leibliche Tochter und Annie und ihr Bruder von der Mutter wurden dann adoptiert.
0: Ah, boah, ey, sorry, aber das ist mir jetzt schon wieder zu kompliziert. Ey, was sagst du? Ist eher so eine Wannabe-Serie?
1: Ja, voll, da passiert echt nicht viel Neues, aber das lieb ich doch. Genauso sollen solche Serien sein wie Every Year After und Der Sommer, als ich schön wurde, einfach richtiges Seelenfutter. Die Serie hat einen richtig schönen Sommer-Vibe, schwere Themen wie Trauer und Schuld werden ganz leicht erzählt und alles in der Traumnatur von Kanada.
0: Okay, dann Sterling Point gibt's jetzt auf Prime Video.

Tag, hallo, hier ist 1Live.dg, ich bin Fritz. Für uns geht's jetzt ab in einen Club hier mit dem diesjährigen viralen Sommerhit. Mit einem der diesjährigen viralen Sommerhits, muss man vielleicht dazu sagen. Die Hip-Hop-Electronic-Single Freak Out von Fat Papi und seinem Produzenten Prod Shashi. Und Freaked Out, der Titel, ist in diesem Fall ja nochmal extra in Großbuchstaben gehalten. Insofern kann man davon ausgehen, dass jetzt als nächstes besonders heftig ausgeflappt wird. Nicht nur in diesem Song, sondern hoffentlich auch von euch, die ihr diesen Song hört.

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1: 22 Uhr, hier ist Timo Rudolph. Spotify will mehr gegen KI-Musik machen. Gestern kam schon raus, dass solche Interpreten in Zukunft gekennzeichnet werden. Jetzt ist klar, Spotify will auch an die Musikvorschläge ran. Ab Mitte September sollen alle KI-Songs aus Listen verschwinden, die Spotify für einen zusammenstellt. Im Sauerland macht gerade ein Waldbrand Probleme. Zwischen Sundern und Arnsberg brennt eine relativ große Fläche, nämlich 200.000 Quadratmeter. Die Feuerwehr sagt, dass es in dem Wald ziemlich steil ist und das Löschen deswegen schwierig ist. Laut Behörden gibt es durch den Brand bei Arnsberg keine Gesundheitsgefahr. Wer in der Gegend wohnt, sollte aber Fenster zu und Klimaanlagen ausmachen. Jetzt ein Thema, das wegen der Hitze gerade wieder aktuell ist. Der Deutsche Tierschutzbund will, dass zum Beispiel Schweine nicht mehr mitten am Tag transportiert werden. Der Schlachtkonzern Tönnies aus Reda-Wiedenbrück hatte angekündigt, die Transportzeiten zu ändern. Komplett stoppen wollen sie sie an heißen Tagen aber nicht. In den Flüssen in Deutschland ist der Wasserstand ja extrem niedrig wegen der Hitze. Und der neue Verkehrsminister Bilger will die Flüsse deswegen tiefer buddeln. Umweltverbände sagen, dass tiefere Flüsse noch mehr Probleme machen können, weil das Wasser schneller Richtung Meer abfließt, statt in der Umgebung gehalten zu werden. Zu einer Aktion von US-Präsidenten

19 bis 10 Grad. Morgen wird es dann wieder heiß. In Lüdenscheid und Höxter 32 Grad, Bochum und Mahl kommen auf 34, in Heinsberg bis 35 Grad. Und Freitag wird es noch ein Stück wärmer, 35 bis stellenweise 38 Grad. 1.

Mittlerweile sogar scheißegal ist, wo die Wohnung liegt. Also Lage egal. Leute, ich glaube wirklich, dass die Lage sehr, sehr wichtig ist. Also vor allem auch der Ausblick, den man haben kann. Ihr hört 1Live Diggi und ich bin Janina. Und ey, goddamn, es macht so viel mit einem, wo man hinguckt. Ohne Scheiß, auch aus dem Fenster. Es ist wie bei einem Konzert. Je nachdem, wo das Konzert stattfindet, kickt es einfach noch viel, viel mehr. Und ich komme da drauf, weil ich ein Reel gesehen habe von Prosper, einem britischen Electronic Music Duo. Die haben Open Air in London aufgelegt, am Old Royal Naval College. Das liegt direkt an der Thames. Man guckt also beim Konzert quasi aufs Wasser. Leute, es sah so insane aus, wirklich. Bitte hört auf, jemanden zu verklickern, dass die Lage keine Rolle spielt. Das ist einfach krass. Bitte überlegt euch das nochmal bei eurer Wohnungssuche, ob ihr da wirklich drauf scheißen wollt. Ich spiele euch jetzt einen Track von Prosper und Clooney. Einfach zur Inspiration während eurer Wohnungssuche. Oder falls ihr nicht auf der Suche seid, einfach so. Das hier ist Free Your Mind in 1Live Diggi.

0: 1Live.de mit Leo. Hoffe, euch geht's gut. So, ich weiß ja nicht, wie es euch geht in Sachen Meetings. Ich persönlich in meinem Leben, ich tue alles, ich nutze jede Gelegenheit und jede Ausrede, um Meetings möglichst zu vermeiden. Jetzt gibt's aber Leute, die machen Meetings freiwillig, sogar in ihrem Liebesleben. Und da wollen wir heute Nachmittag mit euch drüber sprechen. Sarah aus dem Digi-Team macht regelmäßig mit ihrem Freund sogenannte Monthly. Sarah, das klingt so ein bisschen wie so ein Mitarbeitergespräch im Job. Macht ihr das auch bei Teams oder?
1: Nee, wir machen das ganz entspannt auf dem Sofa und wir bereiten uns da tatsächlich ein bisschen vor, aber es ist kein Arbeitsvibe. Ja, wir machen da, also wir haben das so ein bisschen gegliedert in zwei Blöcke, also was lief gut und was vielleicht nicht.
0: Okay.
1: Und wir haben so ein paar Fragen uns überlegt, die man so als Orientierung beantworten kann. Zum Beispiel bei was lief gut letzten Monat, wann habe ich mich geliebt gefühlt oder ja, in der Situation habe ich mich gefreut, dass du das und das gemacht hast, zum Beispiel.
0: Also es klingt natürlich erstmal total abstrus, aber hey, wann nimmt man sich sonst die Zeit, das wirklich zu machen, wirklich mal über Probleme zu sprechen in einer Beziehung? Wie lange seid ihr jetzt zusammen?
1: Wir sind jetzt so 1,5 Jahre zusammen.
0: Okay, und wann habt ihr angefangen mit diesen Monthly Meetings?
1: Relativ bald. Ich würde sagen, wir machen das jetzt schon so ein Dreivierteljahr, aber wir lassen auch immer mal ausfallen, muss man auch sagen.
0: Okay.
1: Also man muss sich schon dahinter klemmen, dass man es auch regelmäßig macht.
0: Ja, also vielleicht heute Abend mal ausprobieren, zu Hause so ein kleines Monthly Meeting machen mit eurem Partner. Hey, und am besten zieht euch auch noch so Hemd und Krawatte an, damit es auch so richtig professionell wirkt, wisst ihr?

0: Okay, wer von euch fühlt das auch? Ihr wart mal in einer Beziehung, seid mittlerweile nicht mehr in einer Beziehung, aber ihr habt so zum Ende gemerkt, irgendwie, wir viben nicht mehr so ganz, es matcht nicht mehr, wir leben uns so ein bisschen auseinander. Wie kann man da vorbeugen? Wir wollen euch heute was vorstellen in 1Live Digi, und zwar sogenannte Monthlies. Das macht nämlich Sarah aus dem Digi-Team, trifft sich monatlich mit ihrem Freund, um über die Beziehung zu sprechen, über Dinge, die gut laufen oder nicht so gut laufen. Sarah, redet ihr dann auch so über so alltägliche Dinge, so wer den Müll runterbringt und so?
1: Im Monthly selber, im Alltag schon, in dem Gespräch idealerweise nicht. Da spricht man eher so ein bisschen metamäßig. Also da würde ich jetzt nicht sagen, ey, du bringst immer den Müll nicht runter, sondern ey, wie kriegen wir das eigentlich gemeinsam mit dem Zusammenwohnen hin? Das und das würde ich mir wünschen.
0: Ja.
1: In der Situation hätte ich mir gewünscht das oder irgendwie so, ne? Also ja, man spricht so Themen, die einen bewegt haben in den letzten Wochen, was einem aufgefallen ist, was einem gut getan hat, worauf man sich auch freut in der Zukunft. Damit schließen wir immer ab.
0: Okay. Aber es klingt schon nach einer Menge Vorbereitung, ne? Also muss man schon ein bisschen planen, oder?
1: Ja, idealerweise überlegt man sich schon so zwei, drei Sachen, die man mitgeben möchte oder sagen möchte oder was man auf dem Herzen hat. Zum Beispiel, was auch total hilft, wenn man jetzt eher so eine vermeidende Person ist, die Konflikten aus dem Weg geht und eher Sachen anstaut,
0: ja,
1: so, dass man da mal einen Raum hat, irgendwie zu sagen, ey, das und das, das war irgendwie schwierig oder ja, das ist einfach so ein geschützter Raum, wo man auch idealerweise ohne Streit, ohne Wertung irgendwie was sagen kann. Wir hatten auch schon Monthlies, da sind wir mit dem Streit auseinandergegangen, so ist es nicht.
0: Okay.
1: Aber idealerweise streitet man nicht nochmal über die Sachen, die jetzt im Monat passiert sind, sondern ja, man hat so einen Raum, dass man einmal sagt, wie es so ist gerade.
0: Finde ich total verrückt. Aber hat das denn wirklich was verändert? Also seit ihr diese Monthlies macht, seid ihr so ein bisschen zu einem anderen Paar geworden?
1: Also die Themen wiederholen sich teilweise auch. Das braucht ja auch immer ein bisschen eine positive Sache. Also wir sind grundsätzlich einfach mehr im Gespräch und näher beieinander. Also das würde ich schon sagen, dass das sich da durch diese Monthlies verändert hat.
0: Also wenn euch die Meetings auf der Arbeit oder in der Uni noch nicht genug sind, dann vielleicht heute Abend mal ausprobieren und Monthly machen, ein Meeting mit eurem Partner.

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1: Die Nachrichten mit Christian Schwietzke. Guten Abend. Im Sauerland sind hunderte Feuerwehrleute weiterhin im Einsatz, um einen großen Waldbrand bei Sundern zu löschen. Dort hat eine Fläche von 300.000 Quadratmetern Feuer gefangen. Das sind 42 Fußballfelder. Aus Sundern, Claudia Rolfink.
2: Also ist so, dass man keine Flammen mehr lodern sieht. Das erklärte Ziel ist heute, die ganze Nacht durchzulöschen, so lange, bis man den Brand wirklich unter Kontrolle hat. Wir hatten die Gelegenheit, mal oben im Wald zu gucken. Und da sieht man, dass da wirklich große Flächen verbrannt sind. Und was bislang geklappt hat, den Brand wirklich auf das Gebiet zu beschränken, wo die jungen Bäume wachsen. Und jetzt ist die große Sorge, ob in dieser Nacht nicht vielleicht der Wind nochmal auffrischt, der Wind nochmal dreht und dann doch die Glut, die kleinen Flammen wieder antreibt. Und deshalb wird hier durchgelöscht bis morgen früh, bis die Gefahr wirklich hier gebannt ist.
1: Umweltminister Schneider will beim Hitzeschutz mehr Kompetenzen für den Bund. Er will vorschlagen, das Grundgesetz so anzupassen, dass nicht nur vor allem Länder und Kommunen dafür zuständig sind. Schneider sagte, bisher könne sich der Bund finanziell kaum an Klimaschutz und Klimaanpassung beteiligen. Die Bundesregierung möchte das sogenannte begleitete Trinken für Jugendliche verbieten. Das Kabinett hat das heute beschlossen. Jetzt muss noch der Bundestag darüber abstimmen. Georg Schwarte, WDR Berlin.
3: Der noch aus dem Jahr 1992 stammende Paragraph 9 des Jugendschutzgesetzes besagt bisher, Jugendliche im Alter von 14 und 15 Jahren dürfen Wein, Bier oder Sekt in der Öffentlichkeit erwerben oder trinken, sofern ein sorgeberechtigter Erwachsener dabei ist. Im heutigen Kabinettsentwurf heißt es jetzt, das werde ersatzlos gestrichen.

0: hat in Aachen den Weltmeistertitel geholt. Die vier siegten vor Großbritannien und Dänemark. Mit im deutschen Team ist auch die erfolgreichste Dressurreiterin der Geschichte, Isabel Werth. Sie siegte auch schon bei der letzten WM in Aachen vor genau 20 Jahren.
1: Das kriegt man auch nicht so immer hin. Nach 20 Jahren dann nochmal an gleicher Stelle den WM-Titel wiederholen. War schon cool.
0: Die nächsten Medaillen für die Deutschen können schon am Freitag folgen im Grand Prix Spezial. Das Wetter in Nordrhein-Westfalen. In der Nacht gibt es nur wenige Wolken bei 19 bis 10 Grad. Und morgen, da bleibt es sonnig und heiß in Minden 32, Bochum 34 und Frechen 35 Grad. 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

0: Leute, jetzt sagt doch mal, so Kondome oder Alkohol oder euer Tagebuch oder so. Wo habt ihr das alles vor euren Eltern versteckt? Weil ich war immer so richtig schlecht darin, irgendwas zu verstecken. Ich habe einfach keine kreativen Verstecke gefunden, Mann. Und jetzt stellt euch vor, ihr müsst einen Verlobungsring verstecken. Wo? Also, Comedian Maria Clara Groppler hat das jetzt gemacht, weil die hat vor ein paar Wochen ihrem Phil Laude einen Antrag gemacht, hat sie uns erzählt.
1: Ich habe jetzt einen Herr-der-Ringe-Ring gekauft, um ihn zu knechten und so. Ne? Der liebt Herr der Ringe. Und dann dachte ich so, ja, komm, wenn Ring, dann auf jeden Fall der. Und dann habe ich halt den auf eBay gekauft.
0: So krass. Und sie konnte den auch gut verstecken, hat sie bei ihrem Auftritt bei der 1Live-Generation Gag erzählt. Und sie hat noch ganz viele andere Sachen versteckt. Die komplette Folge mit Maria Clara Groppler. Sind ihr auf dem 1Live-YouTube-Channel?
1: Ja, ich habe mit 14 meine allerersten Graserfahrungen gemacht. Und ich hatte seitdem auch immer so ein bisschen Gras unter meinem Bett zu liegen. Und einen Abend lag ich zusammen mit meiner Mutter im Bett. Wir haben Germany's Next Topmodel geschaut, einfach weil wir uns schlecht fühlen wollten. Ja. Das Gras hat super krass gerochen. Und natürlich weiß meine Mutter, wie Gras riecht. Ich meine, sie ist Kindergärtnerin in Berlin. Aber sie meinte dann trotzdem, Maria, was riecht denn hier so? Ich war so, das ist ein verschimmeltes Brot. Und sie hat es erstmal unkommentiert gelassen. Aber ein paar Tage später war mein Gras weg. Und sie war viel besser drauf. Also habe ich sie dann drauf angesprochen. War so, hey Mama, hast du mein verschimmeltes Brot geraucht? Und sie hat so voll lange über die Frage nachgedacht und war so, nein, aber hast du noch mehr? Dankeschön.

0: Tag, hallo, hier ist 1Live.digi, ich bin Fritz. Spider-Man, Captain America, Wolverine, alle gegeneinander kämpfen sie. Das geht jetzt im neuen Spiel aus dem Marvel-Universum.
1: Marvel Token Fighting Souls.
0: Marvel Token, habt ihr jetzt gerade gehört, die Stimme hat's gesagt. Marvel Token Fighting Souls heißt das neue Game. Aus 20 Helden kann man da auswählen und sich ein Vierer-Team zusammenstellen. Tobi aus dem Digi-Team, kann ich die dann auch mischen, wenn ich will?
2: Ja, das ist völlig egal. Und der Kern des Spiels ist tatsächlich der Multiplayer-Modus oder halt die vielen Multiplayer-Modi, die es da gibt online. Und das Wichtigste beim Kämpfen sind halt die Kombinationen aus den Angriffen, die Treffer beim Gegner möglichst gut zu koordinieren. Ja, weil einfach wild auf den Tasten rumhämmern, das bringt absolut nicht viel. Mhm. Deshalb solltest du echt viel üben, bevor du dich online in Prügeleien stürzt. Und dafür gibt es einen Story-Modus, beziehungsweise 5 verschiedene Stories mit verschiedenen Heldengruppen.
0: Okay, und was genau ist die Story?
2: Ja, ich sag mal so, die Oberstory ist, ein außerirdischer Champion, der fordert die Marvel-Figuren heraus. Entweder besiegen sie ihn als Endgegner eines Kampfturniers oder die Erde wird vernichtet.
0: So richtig neu klingt das jetzt aber auch nicht.
2: Nee, wirklich originell ist es nicht, aber spannend ist die Erzählweise. Ja. Das Ganze passiert nämlich wie ein Manga, Standbilder von rechts nach links, die aber dafür wirklich gut synchronisiert. Von der Inszenierung, den Animationen her, wirklich ein gelungenes Prügelspiel. Zumindest auf der PlayStation. Auf dem PC liest man im Netz aktuell noch von vielen technischen Problemen. Da würde ich noch abwarten, bis die ersten Patches raus sind.
0: Marvel Token Fighting Souls, ein Prügelspiel im Marvel-Universum mit allen möglichen Helden, vorgestellt von Tobi aus dem Digi-Team.

0: Finch asozial, macht seinem Namen alle Ehre und legt sich jetzt ins Zeug, Fitner in WGs zu stiften. Lisa's hier in Slapdigi. Wie? Das hat er in seiner Insta-Story repostet.
1: Du willst deinen Mitbewohner ins Zimmer pissen, aber er hat die Tür abgeschlossen? Kein Problem. Piss einfach in einen Teller und frier es ein. Dann löse es ab, dann hast du eine Piss-Eisplatte.
0: Und diese Eisplatte soll man jetzt unter der Zimmertür durchschieben und dann hast du deinem WG-Mitbewohner, deiner WG-Mitbewohnerin ins Zimmer gepisst. Es ist sehr eklig und lustig. Und dieses Video von der Lux hat Finch asozial in seiner Story repostet. Und Finch schreibt dazu, hat einer eine WG und kann das ausprobieren? Leider nein, Finch. Habe ich jetzt persönlich nicht. Vielleicht einer von euch. Aber wenn noch jemand gebraucht wird, der das mal mit einem Nachbarn ausprobiert, um zu schauen, ob es einen ähnlichen Effekt hat. Sag Bescheid. Bis es soweit ist, tragen wir den Namen Finch asozial auf jeden Fall auch in allen Ehren hier zusammen mit Green. Das ist Kopangan.

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1: Die Nachrichten mit Frank Wörner. Guten Abend. An verschiedenen Orten in NRW waren die Menschen am Abend live bei der Sonnenfinsternis dabei, als sich der Mond fast vollständig vor die Sonne geschoben hat. Die totale Sonnenfinsternis gab es in Teilen Spaniens. Und wie das war, hat unser Reporter Michael Wrobel auf Mallorca miterlebt.
2: Jetzt gerade, wir sind auf dem Punkt wirklich gerade hier, dass die Sonne komplett verdunkelt ist. Es ist gerade stockfinster hier letztendlich geworden. Ist gerade ein tosender Applaus losgebrannt, weil tatsächlich die Sonne gerade in dem Moment tatsächlich komplett verdeckt ist. Ich rede fast auch schon ein bisschen leiser, weil es so ein schöner Moment hier gerade ist. Die meisten starren hier einfach nur gebannt mit ihren Brillen nach oben und sind total begeistert.
1: In NRW waren die Feuerwehren in den letzten Stunden an mehreren Orten im Großeinsatz. Bei Sundern im Sauerland bekämpfen Einsatzkräfte auch heute Nacht noch einen Waldbrand auf rund 300.000 Quadratmetern. Zwischen Krefeld und Meerbusch hat es entlang einer Bahnstrecke gebrannt. Die musste am Abend komplett gesperrt werden. Tillmann Henning von der Feuerwehr Meerbusch sagt, welche Schäden durch das Feuer entstanden sind.
3: Die anliegende Vegetation, eine ganze Gartenparzelle in Meerbusch-Osterrad und mehrere große Brandflächen auf den Feldern, die an dieser Bahntrasse liegen, sind davon in Mitleidenschaft gezogen. Das Ganze hatten wir uns vorher noch einmal von oben mit dem Hubschrauber angeschaut. Da konnte man das große Schadensausmaß dann doch sehr gut erkennen.
1: Die Feuerwehr hat ihren Einsatz dort inzwischen beendet. Unklar ist, ab wann wieder Züge zwischen Krefeld und Meerbusch fahren können. Und das ist auch noch Thema. Auf der italienischen Mittelmeerinsel Sizilien bleibt der Flughafen von Catania noch länger gesperrt. Weil der Vulkan Ätna ausgebrochen ist, sind Starts und Landungen bis voraussichtlich Freitag früh nicht möglich. In Monheim ist am späten Abend eine Weltkriegsbombe kontrolliert gesprengt worden. 2600 Menschen mussten ihre Wohnungen verlassen. Der Sieger der Fußball-Champions League, Paris Saint-Germain, hat am Abend auch den europäischen Supercup gewonnen. Gegen Aston Villa, den Sieger der Europa League, erzielte Paris ein 2:1. Bei der Schwimm-EM in Paris gab es am Abend Gold und Silber für Deutschland. Johannes Liebmann und Sven Schwarz holten die Medaillen über 800 Meter Freistil. Für Liebmann ist es bei seiner ersten EM auf der Langbahn sein bisher größter Erfolg.
4: Das war ein richtig gutes Rennen. Ich bin mega glücklich mit der Goldmedaille. Habe ich geliebäugelt. Bin jetzt umso glücklicher, dass ich sie habe. Ich weiß selber nicht genau, was ich dazu sagen soll.